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1: Im Studio Tina Schabenstiel, guten Morgen. Die Reform für das europäische Asylsystem GEAS ist heute Nacht in Kraft getreten. Dadurch sollen zukünftig schnellere Entscheidungen und konsequentere Abschiebungen ermöglicht werden. Es gibt Uneinigkeiten innerhalb der CSU bezüglich der geplanten Erhöhung der Mütterrente. So hat der Günzburger Landrat Hans Reichert gefordert, diese wieder zu streichen. Als Begründung hat er gegenüber dem Bayerischen Rundfunk genannt, dass es für ihn wichtig sei, bei der Reform des Sozialstaates bei Null zu starten. Ein schwerer Verkehrsunfall hat gestern Abend zu einer stundenlangen Vollsperrung auf der A9 auf Höhe Homersdorf in Richtung Nürnberg gesorgt. Laut Angaben der Polizei Bayreuth hat ein 42-Jähriger auf der nassen Fahrbahn die Kontrolle über sein Auto verloren und es gegen einen Sattelzug geprallt. Danach wurde der PKW von der Fahrbahn geschleudert. Im ersten Spiel der Fußball-Weltmeisterschaft hat Co-Gastgeber Mexiko 2:0 gegen Südafrika gestern Abend gewonnen. Vor Spielbeginn hat es im Aztekenstadion von Mexiko-Stadt eine Eröffnungsfeier gegeben, bei der auch unter anderem Sängerin Shakira aufgetreten ist. Am frühen Morgen deutscher Zeit hat Südkorea Tschechien 2:1 geschlagen. Das waren die Max-Neo-Schlagzeilen. Die nächsten ausführlichen Nachrichten gibt es dann in einer Stunde.
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1: Im Studio Kira Bold. Guten Morgen. Die Reform für das europäische Asylsystem, GEAS, ist heute Nacht in Kraft getreten. Dadurch sollen zukünftig schnellere Entscheidungen und konsequentere Abschiebungen ermöglicht werden. Grundlegend sind beschleunigte Asylverfahren an europäischen Außengrenzen sowie ein Solidaritätsmechanismus zur besseren Verteilung der Geflüchteten. Bundesinnenminister Alexander Dobrindt hat das System im Morgenmagazin von ARD und ZDF als Meilenstein bezeichnet, auf den sich alle EU-Mitgliedsländer geeinigt haben. Der CSU-Politiker hat damit anfängliche Probleme nicht ausgeschlossen. Am Flughafen Berlin-Brandenburg wird heute eine spezielle Einrichtung zur Überprüfung von Asylanträgen eröffnet. Aus Sicht der Organisation Brot für die Welt verschärft sich die Situation für Geflüchtete, da ihnen durch die Reform effektiver Schutz verweigert werden soll. Es gibt Uneinigkeiten innerhalb der CSU bezüglich der geplanten Erhöhung der Mütterrente. So hat der Günzburger Landrat Hans Reichert gefordert, diese wieder zu streichen. Als Begründung hat er gegenüber dem Bayerischen Rundfunk genannt, dass es für ihn wichtig sei, bei der Reform des Sozialstaates bei Null zu starten. Dazu gehört für den CSU-Schatzmeister und Präsidiumsmitarbeiter auch vergangene Beschlüsse komplett in Frage zu stellen. Er hat wörtlich gefordert, heilige Kühe wie diese zu opfern. Die erweiterte Mütterrente ist eigentlich ein besonderes Anliegen der CSU und soll im nächsten Jahr greifen. Sie zieht zukünftig einen halben Rentenpunkt mehr für Frauen vor, die ihre Kinder von 1992 bekommen haben. Ein schwerer Verkehrsunfall hat gestern Abend zu einer stundenlangen Vollsperrung auf der A9 auf Höhe Hormersdorf in Richtung Nürnberg gesorgt. Laut Angaben der Polizei Bayreuth hat ein 42-Jähriger auf der nassen Fahrbahn die Kontrolle über sein Auto verloren und ist gegen einen Sattelzug geprallt. Danach wurde der PKW von der Fahrbahn geschleudert. Bei dem Unfall wurde der Nürnberger Fahrer leicht verletzt, während ein Gesamtschaden in Höhe von 180.000 Euro entstanden ist. Ein über 200 Meter langes Trümmerfeld hat zudem drei weitere Fahrzeuge beschädigt. Wegen fehlender Rettungsgassen durch Lastwagen erreichten die Einsatzkräfte die Unfallstelle nur verzögert. Das DHW hat den kilometerlangen Stau an der Anschlussstelle Blech ausgeleitet, bis die Autobahn gegen 4 Uhr morgens wieder freigegeben wurde. Im ersten Spiel der Fußball-Weltmeisterschaft gestern Abend hat Mitgastgeber Mexiko 2:0 gegen Südafrika gewonnen. Vor Spielbeginn hat es im Aztekenstadion von Mexiko-Stadt eine Eröffnungsfeier gegeben, bei der unter anderem Sängerin Shakira aufgetreten ist. Staatspräsidentin Claudia Sheinbaum gratuliert zu ihrem mexikanischen Nationalteam zu diesem Erfolg, bei der Eröffnung der größten Weltmeisterschaft aller Zeiten. Während des Turniers ist es vor dem Stadion zu Demonstrationen wegen Rentenkürzungen und organisierter Kriminalität gekommen. Im zweiten Spiel der WM hat Südkorea Tschechien heute Morgen deutscher Zeit 2:1 geschlagen. Als nächstes spielt Mitgastgeber Kanada heute um 21 Uhr deutscher Zeit gegen Bosnien-Herzegowina. Die deutsche Nationalmannschaft wird schließlich am Sonntag gegen Curaçao erstmals im Einsatz sein. Das waren die Max-Neo-Nachrichten. Die nächsten Nachrichten gibt es dann in einer Stunde.
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1: Im Studio Kira Beuth. Guten Tag. Die Reform für das europäische Asylsystem GEAS ist heute Nacht in Kraft getreten. Dadurch sollen zukünftig schnellere Entscheidungen und konsequentere Abschiebungen ermöglicht werden. Grundlegend sind beschleunigte Asylverfahren an europäischen Außengrenzen sowie ein Solidaritätsmechanismus zur besseren Verteilung der Geflüchteten. Bundesinnenminister Alexander Dobrindt hat das System im Morgenmagazin von ARD und ZDF als Meilenstein bezeichnet, auf den sich alle EU-Mitgliedsländer geeinigt haben. Der CSU-Politiker hat dabei anfängliche Probleme nicht ausgeschlossen. Am Flughafen Berlin-Brandenburg wird heute eine spezielle Einrichtung zur Überprüfung von Asylanträgen eröffnet. Aus Sicht der Organisation Brot für die Welt verschärft sich die Situation für Geflüchtete, da ihnen durch die Reform effektiverer Schutz verweigert werden soll. Es gibt Uneinigkeiten innerhalb der CSU bezüglich der geplanten Erhöhung der Mütterrente. So hat der Günzburger Landrat Hans Reichert gefordert, diese wieder zu streichen. Als Begründung hat er gegenüber dem Bayerischen Rundfunk genannt, dass es für ihn wichtig sei, bei der Reform des Sozialstaates bei Null zu starten. Dazu gehört für den CSU-Schatzmeister und Präsidiumsmitarbeiter auch vergangene Beschlüsse komplett in Frage zu stellen. Er hat wörtlich gefordert, heilige Kühe wie diese zu opfern. Die erweiterte Mütterrente ist eigentlich ein besonderes Anliegen der CSU und soll im nächsten Jahr greifen. Sie sieht zukünftig einen halben Rentenpunkt mehr für Frauen vor, die ihre Kinder vor 1992 bekommen haben. Ein schwerer Verkehrsunfall hat gestern Abend zu einer stundenlangen Vollsperrung auf der A9 auf Höhe Hormersdorf in Richtung Nürnberg gesorgt. Laut Angaben der Polizei Bayreuth hat ein 42-Jähriger auf der nassen Fahrbahn die Kontrolle über sein Auto verloren und ist gegen einen Sattelzug geprallt. Danach wurde der PKW von der Fahrbahn geschleudert. Bei dem Unfall wurde der Nürnberger Fahrer leicht verletzt, während ein Gesamtschaden in Höhe von 180.000 Euro entstanden ist. Ein über 200 Meter langes Trümmerfeld hat zudem drei weitere Fahrzeuge beschädigt. Wegen fehlender Rettungsgassen durch Lastwagen erreichten die Einsatzkräfte die Unfallstelle nur verzögert. Das THW hat den kilometerlangen Stau an der Anschlussstelle Plech ausgeleitet, bis die Autobahn gegen 4 Uhr morgens wieder freigegeben wurde. Im ersten Spiel der Fußball-Weltmeisterschaft gestern Abend hat Mitgastgeber Mexiko 2:0 gegen Südafrika gewonnen. Vor Spielbeginn hat es im Aztekenstadion von Mexiko-Stadt eine Eröffnungsfeier gegeben, bei der unter anderem Sängerin Shakira aufgetreten ist. Staatspräsidentin Claudia Sheinbaum gratulierte ihrem mexikanischen Nationalteam zu diesem Erfolg, bei der Eröffnung der größten Weltmeisterschaft aller Zeiten. Während des Turniers ist es vor dem Stadion zu Demonstrationen wegen Rentenkürzungen und organisierter Kriminalität gekommen. Im zweiten Spiel der WM hat Südkorea Tschechien heute Morgen deutscher Zeit 2:1 geschlagen. Als nächstes spielt Mitgastgeber Kanada heute um 21 Uhr deutscher Zeit gegen Bosnien-Herzegowina. Die deutsche Nationalmannschaft wird schließlich am Sonntag gegen Curaçao erstmals im Einsatz sein. Das waren die Max-Neo-Nachrichten. Die nächsten Nachrichten gibt es dann in einer Stunde.
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1: Im Studio Kira Beuth. Guten Tag. Die Reform für das europäische Asylsystem GEAS ist heute Nacht in Kraft getreten. Dadurch sollen zukünftig schnellere Entscheidungen und konsequentere Abschiebungen ermöglicht werden. Grundlegend sind beschleunigte Asylverfahren an europäischen Außengrenzen sowie ein Solidaritätsmechanismus zur besseren Verteilung der Geflüchteten. Bundesinnenminister Alexander Dobrindt hat das System im Morgenmagazin von ARD und ZDF als Meilenstein bezeichnet, auf den sich alle EU-Mitgliedsländer geeinigt haben. Der CSU-Politiker hat dabei anfängliche Probleme nicht ausgeschlossen. Am Flughafen Berlin-Brandenburg wird heute eine spezielle Einrichtung zur Überprüfung von Asylanträgen eröffnet. Aus Sicht der Organisation Brot für die Welt verschärft sich die Situation für Geflüchtete, da ihnen durch die Reform effektiverer Schutz verweigert werden soll. Es gibt Uneinigkeiten innerhalb der CSU bezüglich der geplanten Erhöhung der Mütterrente. So hat der Günzburger Landrat Hans Reichert gefordert, diese wieder zu streichen. Als Begründung hat er gegenüber dem Bayerischen Rundfunk genannt, dass es für ihn wichtig sei, bei der Reform des Sozialstaates bei Null zu starten. Dazu gehört für den CSU-Schatzmeister und Präsidiumsmitarbeiter auch vergangene Beschlüsse komplett in Frage zu stellen. Er hat wörtlich gefordert, heilige Kühe wie diese zu opfern. Die erweiterte Mütterrente ist eigentlich ein besonderes Anliegen der CSU und soll im nächsten Jahr greifen. Sie sieht zukünftig einen halben Rentenpunkt mehr für Frauen vor, die ihre Kinder vor 1992 bekommen haben. Ein schwerer Verkehrsunfall hat gestern Abend zu einer stundenlangen Vollsperrung auf der A9 auf Höhe Hormersdorf in Richtung Nürnberg gesorgt. Laut Angaben der Polizei Bayreuth hat ein 42-Jähriger auf der nassen Fahrbahn die Kontrolle über sein Auto verloren und ist gegen einen Sattelzug geprallt. Danach wurde der PKW von der Fahrbahn geschleudert. Bei dem Unfall wurde der Nürnberger Fahrer leicht verletzt, während ein Gesamtschaden in Höhe von 180.000 Euro entstanden ist. Ein über 200 Meter langes Trümmerfeld hat zudem drei weitere Fahrzeuge beschädigt. Wegen fehlender Rettungsgassen durch Lastwagen erreichten die Einsatzkräfte die Unfallstelle nur verzögert. Das THW hat den kilometerlangen Stau an der Anschlussstelle Plech ausgeleitet, bis die Autobahn gegen 4 Uhr morgens wieder freigegeben wurde. Im ersten Spiel der Fußball-Weltmeisterschaft gestern Abend hat Mitgastgeber Mexiko 2:0 gegen Südafrika gewonnen. Vor Spielbeginn hat es im Aztekenstadion von Mexiko-Stadt eine Eröffnungsfeier gegeben, bei der unter anderem Sängerin Shakira aufgetreten ist. Staatspräsidentin Claudia Sheinbaum gratulierte ihrem mexikanischen Nationalteam zu diesem Erfolg, bei der Eröffnung der größten Weltmeisterschaft aller Zeiten. Während des Turniers ist es vor dem Stadion zu Demonstrationen wegen Rentenkürzungen und organisierter Kriminalität gekommen. Im zweiten Spiel der WM hat Südkorea Tschechien heute Morgen deutscher Zeit 2:1 geschlagen. Als nächstes spielt Mitgastgeber Kanada heute um 21 Uhr deutscher Zeit gegen Bosnien-Herzegowina. Die deutsche Nationalmannschaft wird schließlich am Sonntag gegen Curaçao erstmals im Einsatz sein. Das waren die Max-Neo-Nachrichten. Die nächsten Nachrichten gibt es dann in einer Stunde.
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3: Es ist grau und regnerisch bei um die 14 Grad. Gegen Nachmittag kann es immer wieder zu leichten Regenschauern kommen und das zieht sich auch noch bis in den Abend. Da gibt es dann Regen bei Werten um die 15 Grad.
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3: Auf der A6 Pilsen Richtung Nürnberg zwischen dem Kreuz Altdorf und Kreuz Nürnberg-Ost. Hier Gefahr durch einen defekten PKW und der rechte Fahrstreifen ist blockiert.
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3: In Nürnberg auf der Dr. Luppe-Platz, auf der Neumeierstraße, auf der Fuggerstraße. In Fürth blitzt es auf der Frohnmüllerstraße und in Erlangen auf der Möhrendorfer Straße. Falls ihr noch was gesehen habt, Staus oder Blitzer, dann klingelt einfach durch oder schreibt uns eine WhatsApp. Die Nummer ins Studio, das ist die 0911 810 9000 oder schreibt uns auch gerne über die Max Neo App. Damit wünsche ich euch eine gute, aber vor allem auch sichere Fahrt.
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3: Mit Tina. Hallo und herzlich willkommen zu unserer gemeinsamen Mittagspause hier auf Max Neo. Kennt ihr noch Ich und Ich?
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Ja, die sind seit 2010 irgendwie in einer kreativen Pause und seitdem da auch nicht mehr rausgekommen, aber auch noch nicht offiziell aufgelöst. Ein Jahr vorher hat Ich und Ich einen gewissen Künstler maßgeblich bei seinen ersten musikalischen Schritten begleitet. Wer das ist, das erfahrt ihr in knapp 10 Minuten. In die Stunde starten wir mit Ecstasy und Head in the Clouds. Ich wünsche euch einen wundervollen Mittag.

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0: Martina hier, ihr hört die Max Neo Auszeit. Seine ersten musikalischen Schritte hatte er in einer Schülerband und 2009 erlangte er Bekanntheit als Vorband von Ich und Ich, Johannes Oerding. Und der hat sich nach einem Jahr Weltreise mit einem neuen Album zurückgemeldet.
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0: Hotel heißt das gute Stück und drauf zu finden ist auch der Song Eiszeit 2.0. Es ist eine Neuauflage in Zusammenarbeit mit Peter Maffay. Die beiden verbindet ihre Liebe zur Musik und das zeigt sich auch in diesem Projekt.
2: Ja, Peter und ich, wir haben wirklich viele Gemeinsamkeiten und wir haben auch das Gefühl, dass wir auf der gleichen Welle surfen. Die Liebe zur Musik, die Leidenschaft, wirklich auch detailverliebt an Musik zu arbeiten. Und das habe ich eigentlich auch von Peter gelernt, dass man ja eben kein Wischiwaschi aufschreibt oder singt, sondern dass man auch ein Stück weit seiner Verantwortung bewusst wird, dass man vielleicht auch eine Reichweite hat und auch was bewirken kann mit der Musik.
0: Ja, und wie sich das anhört, erfahrt ihr jetzt aus unserem Album der Woche Hotel hier auf Max Neo.
2: Hallo, hier ist Johannes Oerding und das ist das Lied Eiszeit gemeinsam mit Peter Maffay.

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0: Tina hier, ihr hört die Max Neo Auszeit. Bin ich mal froh, dass das Wetter jetzt schlecht ist und letzte Woche dafür einigermaßen gut, denn da war ja Rock im Park und das ist dieses Jahr mal nicht untergegangen. Anders geht's da vielleicht den Leuten heute auf dem Feuertanzfestival in Abenberg. Aber zurück zu Rock im Park, da war ja auch die deutsche Rockband H-Blocks am Start und die haben ja nach 14 Jahren erst vor kurzem ihr neuestes Album Fill in the Blank rausgehauen. Damit sind sie direkt auf Platz 3 der deutschen Albumcharts gelandet und waren auch schon bei uns Album der Woche. Die Songs haben sie natürlich auch auf Rock im Park performt und meine Kollegin Lena konnte Frontsänger Henning Wählern vor ihrem Auftritt interviewen. Sie hat ihn unter anderem gefragt, was das Erfolgsrezept ist, wenn man seit über 35 Jahren zusammen Musik macht.
1: Tatsächlich einfach nicht aufhören. Und ich bin dankbar, dass unser Gitarrist und ich, wir immer gesagt haben, solange wir alle leben, werden wir die Band nie auflösen. Weil ich finde nichts schlimmer, als zu sagen, so, das ist unsere Abschiedstour und dann merkt man plötzlich auch, macht doch viel Spaß und kommt dann doch nochmal wieder auf die Bühne. Aber diese Pause von 14 Jahren, in denen wir kein Album gemacht haben, das war ja keine Pause. Wir haben ja trotzdem Konzerte gespielt und hatten Kontakt, wie man das so unter Freunden hat, die sich so ein kleines bisschen aus den Augen verloren haben. Aber dass wir es nie vergessen haben, dass wir in erster Linie Freunde sind, glaube ich, das ist das Erfolgsrezept.
2: Jetzt hast du schon die Pause erwähnt, die 14 Jahre. Wann habt ihr gemerkt, so, hey, wir wollen jetzt nach 14 Jahren nochmal ein neues Album rausbringen?
1: Das fing gar nicht mit dem Wunsch an, dass wir ein Album rausbringen wollten, sondern eher damit, dass wir eine Revival-Tour spielen wollten. Also das ist unser Debütalbum, Time to Move, wurde 30 Jahre alt und dann haben wir gesagt, okay, dann spielen wir dazu eine Tour und die ist extrem erfolgreich gelaufen. Und als wir dann so zum Abschluss im Bus saßen, haben wir gesagt, ja, eigentlich hat das tierisch Spaß gemacht. Und dann sagt man, ja, aber wir können jetzt nächstes Jahr nicht 26 Jahre Time to Move machen. Und da haben wir gesagt, ja, dann müssen wir irgendwas haben, irgendein Tool oder Produkt haben, mit dem wir auf Tour gehen. Und dann haben wir uns in dem Moment einen Albumnamen ausgedacht, ohne dass wir überhaupt auch nur einen Ton aufgenommen hatten. Wir haben es partout vermieden, zu sagen, wir machen ein Album. Haben erstmal mit einem Song angefangen, dann wurden 2, 3, 5 und zum Schluss halt eben, keine Ahnung, 13, 14 Nummern draus, wo dann 11 aufs Album gekommen sind. Und bei mir, ich habe eine sehr, sehr dunkle Phase so in meinem Leben gehabt, in dem ich auch festgestellt habe, dass ich halt eben eine starke Abhängigkeit zu Alkohol gehabt habe, habe mich daraus dann vor 5 Jahren auch befreien können. Zum Glück bin seit 5 Jahren nüchtern und dieses, auch wenn die Band das schon wusste, gab es einen Moment, bevor wir angefangen haben, in dem ich dann nochmal so dieses typische Gespräch gesucht habe, ey Leute, ich bin Henning und ich bin Alkoholiker. Und da merkte man, wie bei allen so ein Stein vom Herzen gefallen ist, weil dieser Elefant, der im Raum stand. Und man konnte mit mir in meiner Phase halt eben auch nur schwer darüber reden, weil ich das auch nicht akzeptieren wollte, dass tatsächlich Alkohol mein Problem war. Da war plötzlich so eine unfassbare Liebe füreinander im Raum und für die Zeit, die wir gemeinsam verbracht haben. Und diese Energie hat sich als tatsächlich dann auch aufs Album geschafft. Und das klingt sehr, sehr pathetisch, aber so war es nun mal.
2: Ist es auch, weil du ja auch gesagt hattest, ihr habt was gesucht für eure Revival-Tour. Ich habe gelesen, dass ihr das Album jetzt Fill in the Blank als euer zweites Album bezeichnet.
1: Dass das eigentlich unser zweites Album ist, hat auch Ingo von den Donuts gesagt. Aber das passt sehr, sehr gut, ja.
2: Genau, das heißt einfach, weil es vom Sound her so ein bisschen daran anschließt oder wie genau ist das dann gemeint?
1: Die 25 oder 30 Jahre zwischen dem ersten Album und Fill in the Blank, das ist eine Phase, in der wir uns halt eben brutal gesucht haben und die halt eben auch sehr, sehr stark an die Nerven gegangen ist, weil wir uns zu viert nie so richtig einig werden konnten. Also wir haben nicht den gemeinsamen Nenner gefunden. Und dieses Ereignis im Proberaum, was ich angesprochen hatte, dieser Moment, wo wir diese Energie als Freunde halt eben plötzlich wieder gemerkt haben, da haben wir all das, was außen vor gelassen, womit wir die anderen überzeugen wollten und haben das mitgenommen, was uns vereint hat. Und daraus ist dann letzten Endes, daraus ist dann wieder diese Energie entstanden, die wir bei dem ersten Album auch hatten.
2: Man merkt, dass die Donuts da auch eine wichtige Rolle spielen. Ich meine, euer Album ist ja auch bei dem Record, also bei dem Label Solitary Man Records rausgekommen. Ihr seid ja auch jetzt diesen Sommer mit den Donuts auf Tour. Mhm. Worauf können wir uns denn da freuen?
1: Das ist so im Prinzip, auch wenn wir uns schon seit 30 Jahren kennen, ist es wie frisch verliebt zu sein. Also man ist einfach begeistert, dass man zusammen Konzerte spielen kann, weil wir das alle nicht für möglich gehalten haben, lange, lange Jahre. Und wir mochten uns, aber dass plötzlich halt eben so eine dass es so eine Basis mit dem Label gibt, wo wir zusammengehören, wie so ein Rock'n'Roll-Wohnzimmer. Das ist schon außergewöhnlich. Und jetzt gibt es halt eben so einen Pool von Möglichkeiten. Wir haben so 3-4 Songs, die wir auch gemeinsam auf der Bühne spielen können. Aber ich lasse mich da auch überraschen, was da kommt. Alles kann, nichts muss.
2: Vielen Dank fürs Interview, Henning.
1: Ja, danke schön.
0: Ja, die H-Blocks und Donuts treten Ende Juni und im August 4-mal zusammen auf, in Lörrach sowie in Gießen, Leipzig und Lübeck. Außerdem sind die H-Blocks dieses Jahr auch auf dem Wacken Open Air zu finden. Im Interview hat Henning ja auch über seine Alkoholsucht gesprochen. Im neuen H-Blocks-Song Lights Out geht es auch genau darum, also um Schuld, Scham und Komplexe. Wie das klingt, das hört ihr jetzt.
1: Hi, hier ist Henning von den H-Blocks und auch ich liebe Max Neo.

0: Max Neo Auszeit. Ich bin Tino und wünsche euch eine wundervolle Mittagspause oder egal, was ihr gerade macht. Sag mal, wie müde seid ihr eigentlich heute? Oder seid ihr ganz brav gestern ins Bett und habt nicht die ersten Spiele der Fußball-WM geschaut? Das war ja auch heute Morgen um 4 Uhr. Also da ist mir mein Schlaf doch dann wichtiger. Für die deutsche Mannschaft wird es dann erst am Sonntag aber ernst. Ganz human um 19 Uhr. Aber wie stark sind wir eigentlich? Reicht es dieses Jahr für den Titel? Ist im Viertelfinale Schluss oder gibt es vielleicht sogar eine Überraschung? Was denkt ihr? Wie weit kommt Deutschland dieses Jahr bei der Fußball-WM?
1: Ich glaube irgendwie nicht, dass sie gewinnen werden, weil ja, es gibt halt einfach bessere Mannschaften, aber ich glaube schon, dass sie weit kommen werden.

0: Wir schaffen es unter die letzten vier, aber dann geht uns die Luft aus.
1: Vorrunde, sofortiger Knockout.
2: Deutschland hat relativ gute Chancen, sie haben ein gutes Team. Ich denke, das Viertelfinale oder Halbfinale sollte auf jeden Fall drin liegen.
3: Ich glaube, sie kommen nicht so weit. Ich sag, die Gruppenphase überstehen sie und dann scheiden sie aus.
4: Wenn es gut läuft, kann sogar alles passieren. Realistisch, so Viertelfinale.
5: Du, wir gewinnen das, sage ich.
6: Na, mal sehen, ob das was wird. Passend zur WM habe ich jetzt eine Neuauflage der WM-Hymne 2006 für euch. Und zwar Zeit, dass sich was dreht von Soho Barney und Herbert Grönemeyer, aber die Version von 2024.

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1: Im Studio Kira Beuth. Guten Tag. Das US-Raumfahrtunternehmen SpaceX von Milliardär Elon Musk will heute an der New Yorker Technologiebörse Nasdaq den größten Börsengang der Geschichte feiern. Wenn der Handel um 15.30 Uhr deutscher Zeit öffnet, wird das Unternehmen mehr als 555 Millionen Aktien ausgeben. Durch die enorm hohe Nachfrage und zusätzliche Optionen will SpaceX insgesamt bis zu 86 Milliarden Dollar einsammeln. Mit diesem historischen Schritt dürfte Elon Musk, der weiterhin 82% der Anteile behält, zum weltweit ersten Billionär werden. Trotz kritischen Stimmen erreicht das Unternehmen nach Berechnung eine Gesamtbewertung von knapp 1,8 Millionen Dollar. Der Bundestag berät erstmals über das umstrittene Sparpaket im Gesundheitsbereich. Bundesgesundheitsministerin Nina Wagen hat dazu erklärt, dass das Gesetz allen Beteiligten etwas abverlangen wird. Mit der Reform soll verhindert werden, dass die Beitragssätze zur gesetzlichen Krankenversicherung weiter steigen. Ohne dies würde die Finanzierungslücke allein im nächsten Jahr auf 19 Milliarden Euro anwachsen. SPD-Gesundheitspolitiker Christos Pontazis hat betont, dass eine gute Versorgung und solide Finanzen kein Widerspruch seien. Dagegen hat der AfD-Abgeordnete Martin Sichert von einer Katastrophe gesprochen und gefordert, die Gesundheitsversorgung von Asylbewerbern einzuschränken. Es gibt Uneinigkeiten innerhalb der CSU bezüglich der geplanten Erhöhung der Mütterrente. So hat der Günzburger Landrat Hans Reichert gefordert, diese wieder zu streichen. Als Begründung hat er gegenüber dem Bayerischen Rundfunk genannt, dass es für ihn wichtig sei, bei der Reform des Sozialstaates bei Null zu starten. Dazu gehört für den CSU-Schatzmeister und Präsidiumsmitarbeiter auch vergangene Beschlüsse komplett in Frage zu stellen. Er hat wörtlich gefordert, heilige Kühe wie diese zu opfern. Die erweiterte Mütterrente ist eigentlich ein besonderes Anliegen der CSU und soll im nächsten Jahr greifen. Sie sieht zukünftig einen halben Rentenpunkt mehr für Frauen vor, die ihre Kinder vor 1992 bekommen haben. Im ersten Spiel der Fußball-Weltmeisterschaft gestern Abend hat Mitgastgeber Mexiko 2:0 gegen Südafrika gewonnen. Vor Spielbeginn hat es im Aztekenstadion von Mexiko-Stadt eine Eröffnungsfeier gegeben, bei der unter anderem Sängerin Shakira aufgetreten ist. Staatspräsidentin Claudia Sheinbaum gratulierte ihrem mexikanischen Nationalteam zu diesem Erfolg, bei der Eröffnung der größten Weltmeisterschaft aller Zeiten. Während des Turniers ist es vor dem Stadion zu Demonstrationen wegen Rentenkürzungen und organisierter Kriminalität gekommen. Im zweiten Spiel der WM hat Südkorea Tschechien heute Morgen deutscher Zeit 2:1 geschlagen. Als nächstes spielt Mitgastgeber Kanada heute um 21 Uhr deutscher Zeit gegen Bosnien-Herzegowina. Die deutsche Nationalmannschaft wird schließlich am Sonntag gegen Curaçao erstmals im Einsatz sein. Das waren die Max-Neo-Nachrichten. Die nächsten Nachrichten gibt es dann in einer Stunde.
2: 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Es ist nass und grau bei aktuell 15 Grad. Im weiteren Verlauf des Nachmittags kann es immer wieder zu leichten Regenschauern kommen. Und das zieht sich dann auch bis in den Abend. Da gibt es dann Regen bei Werten von ebenfalls 15 Grad. Morgen wird es dann wieder trockener bei Höchstwerten von bis zu 23 Grad.
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2: Auf der A6 Pilsen Richtung Nürnberg zwischen dem Kreuz Altdorf und Kreuz Nürnberg Ost hier Gefahr durch einen defekten PKW. Der rechte Fahrstreifen ist blockiert. Dann auf der B2 in Rot zwischen dem Ortseingang und Rot-Allersberger Straße hier Gefahr durch einen Holzrahmen auf der Fahrbahn. Und dann ist am Sonntag ja der Metropol-Marathon. Da kann es zwischen 6 und 15 Uhr entlang der Laufstrecke zu Straßensperrungen und Verkehrseinschränkungen kommen. Die Strecke verläuft in diesem Jahr vom 4. Julius-Hirsch-Sportzentrum bis zum Nürnberger Hauptmarkt.
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2: In Nürnberg auf dem Dr. Luppe-Platz, auf der Neumeierstraße, auf der Fuckerstraße und auf der Schnieglinger Straße. In Fürth auf der Frohnmüller Straße und in Erlangen blitzt es auf der Möhrendorfer Straße und auf der Spardorfer Straße. Falls ihr noch was gesehen habt, Staus oder Blitzer, dann klingelt einfach durch oder schreibt uns eine WhatsApp. Die Nummer ins Studio, das ist die 0911 810 9000 oder schreibt uns auch gerne über die Max Neo App. Damit wünsche ich euch eine gute, aber vor allem auch sichere Fahrt.
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2: Mit Tina. Hallo und Hallöchen an diesem frühen Nachmittag. Vielleicht seid ihr oder geht ihr noch in die Mittagspause. Ich habe auf alle Fälle auch schon Hunger und freue mich dann auf mein Essen. Früher in der Schule musste ich immer das essen, was mir meine Eltern eingepackt haben. Und egal wie oft ich gesagt habe, dass ich trockenes Brot mit Schinken jetzt nicht so geil finde, ich habe es trotzdem immer wieder bekommen. Ja, wir haben mal bei euch nachgefragt, was ihr so dabei hattet. Eure Antworten, die gibt's gleich. Den Anfang in die Stunde macht Red Letter mit Last Call. Ich wünsche euch einen wundervollen Nachmittag.

0: hört die Max Neo Auszeit mit Tina. Ich habe ja so eine Theorie. Die Zeit läuft schneller im Urlaub. Die Pfingstferien sind ja auch schon wahnsinnig schnell wieder rumgegangen. Viele sind jetzt wieder im Schulalltag. Und da gibt es natürlich das obligatorische Pausenbrot. Bei mir habe ich das bis zur 9. Klasse noch von meinen Eltern bekommen. Danach wurde ich meinem Schicksal einfach überlassen. Ja, aber was hattet ihr denn so in der Schule dabei?
1: Ein belegtes Brot hatte ich dabei. Und Müsli.
2: Ich habe auch meistens Brot mit Butter und ein bisschen Wurst und Käse. Aber auch Gemüse wie Gurken, Karotten waren oft auch dabei.
3: Milchschnitte oder auch Butterbrot.
4: Entweder Mama Brote geschmiert oder es gab hier beim Kiosk ein Käsebrötchen und einen Kakao.
5: Einen Apfel und ein Vollkornbrot mit Leberwurst.
6: Salamibrot. Obst natürlich, Gemüse.
7: Eine Butterbrezel von der Bäckerei von meiner Mama.
0: Ja, ich war damals auch ein bisschen neidisch auf die Kinder, die sich immer was beim Pausenverkauf holen durften. Danke dafür. Nein, Spaß. Aber rückblickend bin ich ja auch ziemlich dankbar, dass meine Eltern sich da die Mühe gemacht haben, mir da ein Brot zu schmieren. Also, Liebe geht raus und egal, was ihr heute in der Mittagspause zu essen bekommt, ich hoffe, es schmeckt. Ich wünsche euch einen guten.
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0: jetzt kommt ein ernsteres, aber dennoch sehr wichtiges Thema, und zwar die dunklen Seiten der Jugendsexualität. Es geht hier um Missbrauch und ungewollte sexuelle Übergriffe von Jugendlichen und jungen Erwachsenen, aber auch um ihre sexuelle Aktivität im Allgemeinen. Falls ihr euch mit dem Thema unwohl fühlt, dann raten wir einfach in einigen Minuten wieder einzuschalten. Neben mir sitzt mein Kollege Erik, der hat sich mit dem Thema aktiv auseinandergesetzt. Hallo Erik.
1: Hallo Tina. 2/3 der jungen Menschen haben digitale sexualisierte Gewalt, sexuelle Beleidigung oder Belästigung erlebt. Ein schweres Thema, das leider viel zu wenig in der Gesellschaft angesprochen wird. In vielen Fällen trifft man bei dem Thema nicht auf offene Ohren. Etwa 2/3 der Betroffenen offenbaren das Geschehene nicht Eltern oder anderen
0: Bezugspersonen zu erzählen, genau. Oder?
1: Das Bundesinstitut für öffentliche Gesundheit veröffentlichte Ende Januar diesen Jahres ihre Studie zum Thema Jugendsexualität. Letztes Jahr, von Februar bis Juni, wurden im Rahmen der Studie über 5.800 Jugendliche und junge Erwachsene ausgefragt.
0: Okay, das ist jetzt schon ganz schöne Menge. Sprechen wir doch einmal über das erste Thema. Die Studie zeigt nämlich deutlich, dass ein Großteil der Jugend heutzutage erste Erfahrungen mit sexuellen Übergriffen hat. Was sagt denn da die Statistik?
1: Die Mehrheit der Opfer von sexualisierter Gewalt, auch mit durch Gleichaltrige, sind Jugendliche im Alter von 11 bis 21 Jahren, die gerade in ihrer mentalen Entwicklungs- und Selbstfindungsphase sind. In diesem Alter sind viele Jugendliche sehr leichtgläubig und experimentierfreudig. Das führt zu Fehlentscheidungen und häufig auch zu Kontakt zur falschen Person. Besonders online ist es immer leichter, sogenannten Cyber-Grooming oder virtueller sexueller Belästigung zum Opfer zu fallen.
0: Grooming kommt ja hier vom gleichnamigen englischen Verb und heißt so viel wie heranzüchten. Dem Opfer werden dabei Gefühle und Interessen vorgegaukelt, um Vertrauen aufzubauen und um dann an sensible Inhalte zu gelangen. Mit denen werden die Opfer dann auch oft erpresst, zu diversen Dingen oder auch zu Sachen genötigt. Circa 1/4 aller Kinder in Deutschland unter 18 sind schon mal von Cybergrooming getroffen gewesen.
1: Genau. In den meisten Fällen kann das dann nicht einmal zurückverfolgt werden. Viele Opfer berichten davon, durch Bilder erpresst zu werden oder schon mal in der Situation waren, wo sie mit Bildern erpresst wurden. 54% gaben an, schon mal nach Fotos gefragt worden zu sein. Allerdings haben die wenigsten welche gesendet. Zum Glück, denn wenn sie welche gesendet hätten, hätte das gefährlich ausgehen können.
0: Ja, ebenso gibt es ja auch Fälle, in denen Jugendliche ungefragt Bilder geschickt wurden. 42% der Jugendlichen, die auf Kommunikationsplattformen unterwegs sind, berichten davon, schon mal ungewollt durch Nacktbilder erpresst worden zu sein.
1: Bei so viel sexualisierter Gewalt im echten Leben, aber auch besonders online, ist es verständlich, dass viele Jugendliche immer später sexuell aktiv werden. In etwa die Hälfte der 14- bis 17-Jährigen hatten noch nicht das erste Mal. Sogar bei den 17- bis 25-Jährigen ist ein starker Rückgang zu verzeichnen. Nicht wirklich Teil des Themas, aber da ist es ja auch naheliegend, dass die Geburtenrate hier in Deutschland immer weiter sinkt.
0: Ja, und die jährliche Todesrate überschreitet ja momentan auch die Millionengrenze, während die Geburtenrate bei rund 350.000 liegt. Wir verzeichnen den höchsten Rückgang in der Geburtenrate seit Ende des Zweiten Weltkriegs. Danke dir, Erik, dass du dich mit diesem ernsten, aber wichtigen Thema für uns auseinandergesetzt hast.
1: Klar.
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0: Martina hier, ihr hört die Max Neo Auszeit. Also wenn ich an Fußball denke und Musik, ja, dann denke ich zwangsläufig an die Sportfreunde Stiller. Und die haben uns ja 2006 zur WM damals so einen richtigen Banger geliefert.
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0: Da passt es doch perfekt, dass die Band während der WM, also der diesjährigen WM, ihren Geburtstag feiert. Heute erscheint auch ihr neues Album Happy Birthday. Und wie der Titel schon verrät, feiern sie damit das 30-jährige Bandjubiläum. 30 Jahre mit vielen Hits, aber auch mit ein paar schwierigen Zeiten, in denen die Zukunft der Band auf der Kippe stand. Aber am Ende haben sich Sänger Peter Brugger und die anderen Sportfreunde doch dann immer wieder zusammenraufen können.
1: Ich weiß auch nicht, irgendwie stimmt auch die Chemie zwischen uns. Also wir sind so eine Mischung aus zum Teil total bescheuert und zum Teil aber doch irgendwie ambitioniert, ist so ein blödes Wort, ist für mich irgendwie so negativ. Aber irgendwie haben wir halt irgendwie Bock drauf, das zu machen. Und deswegen raufen wir uns immer wieder zusammen und diskutieren alles aus und sind so halt unseren Weg gegangen.
0: Das neue Werk der Sportfreunde Stiller ist das Album des Jahrtausends. So schwärmt zumindest der Vater des Schlagzeugers Florian Weber. Und ab morgen gehen die Sportfreunde dann auch auf große Jubiläumstour und erspielen sie neben den neuen Songs bestimmt auch einen ihrer größten Hits. Also, auf dem Album ist dann aber auch der Song Keine Blumen ohne Regen zu finden. Und ich denke mal, da hören wir doch jetzt einfach mal rein. Damit verabschiede ich mich auch. Gleich gibt es das Nachrichtenupdate mit meiner Kollegin Kira. Ich sag tschüss mit Ö, eure Tina.

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2: Im Studio Kira Beuth. Guten Tag. Das US-Raumfahrtunternehmen SpaceX von Milliardär Elon Musk will heute an der New Yorker Technologiebörse Nasdaq den größten Börsengang der Geschichte feiern. Wenn der Handel um 15.30 Uhr deutscher Zeit öffnet, wird das Unternehmen mehr als 555 Millionen Aktien ausgeben. Durch die enorm hohe Nachfrage und zusätzliche Optionen will SpaceX insgesamt bis zu 86 Milliarden Dollar einsammeln. Mit diesem historischen Schritt dürfte Elon Musk, der weiterhin 82% der Anteile behält, zum weltweit ersten Billionär werden. Trotz kritischen Stimmen erreicht das Unternehmen nach Berechnung eine Gesamtbewertung von knapp 1,8 Millionen Dollar. Der Bundestag berät erstmals über das umstrittene Sparpaket im Gesundheitsbereich. Bundesgesundheitsministerin Nina Wagen hat dazu erklärt, dass das Gesetz allen Beteiligten etwas abverlangen wird. Mit der Reform soll verhindert werden, dass die Beitragssätze zur gesetzlichen Krankenversicherung weiter steigen. Ohne dies würde die Finanzierungslücke allein im nächsten Jahr auf 19 Milliarden Euro anwachsen. SPD-Gesundheitspolitiker Christos Pantazis hat betont, dass eine gute Versorgung und solide Finanzen kein Widerspruch seien. Dagegen hat der AfD-Abgeordnete Martin Sichert von einer Katastrophe gesprochen und gefordert, die Gesundheitsversorgung von Asylbewerbern einzuschränken. Die Bayerische Eisenbahngesellschaft hat die neuen Jahreszahlen zur Pünktlichkeit und den Zugausfällen der Regionalzüge für das Jahr 2025 veröffentlicht. Im bayerischen Schienenpersonennahverkehr liegt die Pünktlichkeitsquote bei ca. 85%, während die Ausfallquote auf knapp 7% zurückgegangen ist. Bayerns Verkehrsminister Christian Bernreiter zeigte sich mit den Werten unzufrieden. Als Hauptursachen für die Verzögerungen und die vielen Ausfälle nannte die BEG-Geschäftsführerin Bärbel Fuchs den schlechten Zustand der Schieneninfrastruktur. Aber auch das hohe Bauvolumen der DB Infra Go. Besonders unkoordinierte Baustellen und rund 100 Langsamfahrstellen würden den Betrieb belasten. Im ersten Spiel der Fußball-Weltmeisterschaft gestern Abend hat Mitgastgeber Mexiko 2:0 gegen Südafrika gewonnen. Vor Spielbeginn hat es im Aztekenstadion von Mexiko-Stadt eine Eröffnungsfeier gegeben, bei der unter anderem Sängerin Shakira aufgetreten ist. Staatspräsidentin Claudia Sheinbaum gratulierte ihrem mexikanischen Nationalteam zu diesem Erfolg, bei der Eröffnung der größten Weltmeisterschaft aller Zeiten. Während des Turniers ist es vor dem Stadion zu Demonstrationen wegen Rentenkürzungen und organisierter Kriminalität gekommen. Im zweiten Spiel der WM hat Südkorea Tschechien heute Morgen deutscher Zeit 2:1 geschlagen. Als nächstes spielt Mitgastgeber Kanada heute um 21 Uhr deutscher Zeit gegen Bosnien-Herzegowina. Die deutsche Nationalmannschaft wird schließlich am Sonntag gegen Curaçao erstmals im Einsatz sein. Das waren die Max-Neo-Nachrichten. Die nächsten Nachrichten gibt es dann in einer Stunde.
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1: Im Studio Kira Beuth. Guten Tag. Der Deutsche Bundestag hat die Auslandseinsätze der Bundeswehr im Kosovo und in Bosnien und Herzegowina verlängert. Im Kosovo sichern weiterhin bis zu 400 deutsche Soldatinnen und Soldaten die Stabilität. Auch in Bosnien und Herzegowina ist die Präsenz der Truppen weiterhin notwendig. Dort herrschen mehr als 30 Jahre nach Kriegsende immer noch erhebliche Spannungen zwischen den Bevölkerungsgruppen. Die Einsätze sollen neue Konflikte in den Regionen verhindern. Der Hamburger Flughafen hat nach einem Zwischenfall am Vormittag Entwarnung gegeben. Ein Mann hatte versehentlich einen Notschalter betätigt und ist so unkontrolliert in den Sicherheitsbereich gelangt. Ein Sprecher der Bundespolizei bestätigte dem NDR, dass sich die Person aktuell in polizeilicher Gewahrsam befindet. Wegen der polizeilichen Lage hatten zuvor alle Passagiere den Bereich hinter den Sicherheitskontrollen verlassen müssen. Selbst Fluggäste, die bereits in den Maschinen saßen, mussten wieder aussteigen. Inzwischen können Abflüge nach massiven Verzögerungen und Staus an den Schaltern wieder stattfinden. Die Bayerische Eisenbahngesellschaft hat die neuen Jahreszahlen zur Pünktlichkeit und den Zugausfällen der Regionalzüge für das Jahr 2025 veröffentlicht. Im bayerischen Schienenpersonennahverkehr liegt die Pünktlichkeitsquote bei ca. 85%, während die Ausfallquote auf knapp 7% zurückgegangen ist. Bayerns Verkehrsminister Christian Bernreiter zeigte sich mit den Werten unzufrieden. Als Hauptursachen für die Verzögerungen und die vielen Ausfälle nannte die BEG-Geschäftsführerin Bärbel Fuchs den schlechten Zustand der Schieneninfrastruktur. Aber auch das hohe Bauvolumen der DB Infra Go. Besonders unkoordinierte Baustellen und rund 100 Langsamfahrstellen würden den Betrieb belasten. Und jetzt zum Sport mit Fabian Schaffer.
2: Der von den USA abgewiesene Schiedsrichter Omar Atan darf den UEFA Supercup leiten. Die UEFA hat den Somalier für das Spiel zwischen Paris Saint-Germain und Aston Villa im August in Salzburg nominiert. Atan durfte bei der WM nicht in die USA einreisen. Jetzt ist es offiziell, Star-Trainer José Mourinho kehrt zu Real Madrid zurück. Das teilten die Königlichen mit. Der Portugiese trainierte Real bereits zwischen 2010 und 2013. Zuletzt arbeitete The Special One bei Benfica Lissabon. Und Basketball, heute beginnt die Finalserie in der BBL zwischen Titelverteidiger FC Bayern und Alba Berlin.
1: Das waren die Max Neo Nachrichten. Die nächsten Nachrichten gibt es dann in einer Stunde.
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1: Im Studio Kira Beuth. Guten Tag. Der britische Künstler David Hockney ist tot. Wie seine Agentin mitteilte, starb er gestern im Alter von 88 Jahren in London. Hockney gehörte zu den einflussreichsten Vertretern der zeitgenössischen Kunst. Der Maler, Grafiker, Fotograf und Bühnenbildner war für seinen bunten Stil bekannt. Berühmt wurde er in den 60er Jahren durch seine Swimmingpool-Gemälde. Bis 2019 hatte er das teuerste auf einer Auktion versteigerte Bild für 90,3 Millionen US-Dollar verkauft. Der Hamburger Flughafen hat nach einem Zwischenfall am Vormittag Entwarnung gegeben. Ein Mann hatte versehentlich einen Notschalter betätigt und ist so unkontrolliert in den Sicherheitsbereich gelangt. Ein Sprecher der Bundespolizei bestätigte dem NDR, dass sich die Person aktuell in polizeilicher Gewahrsam befindet. Wegen der polizeilichen Lage hatten zuvor alle Passagiere den Bereich hinter den Sicherheitskontrollen verlassen müssen. Selbst Fluggäste, die bereits in den Maschinen saßen, mussten wieder aussteigen. Inzwischen können Abflüge nach massiven Verzögerungen und Staus an den Schaltern wieder stattfinden. Bayerns kleinste Gemeinde, der Chiemsee, startet am Sonntag einen neuen Versuch, einen Bürgermeister zu wählen. Im März war keine Entscheidung gefallen. Angela Kress berichtet.
2: Bei der Wahl Anfang März stand nur ein Kandidat auf dem Stimmzettel, Amtsinhaber Armin Kremmer. Der bekam aber nicht die absolute Mehrheit. Stattdessen schrieben viele Wählerinnen und Wähler andere Namen auf den Wahlzettel. Der am häufigsten genannte Kandidat Michael Lanzinger wollte aber nicht zur Stichwahl antreten. Deshalb wird jetzt ganz neu gewählt. Wieder steht nur ein Name auf dem Stimmzettel und zwar Georg Klampfleutner. Die Gemeinde umfasst die Fraueninsel, die Herreninsel und die Krautinsel. Insgesamt sind gut 140 Menschen dort wahlberechtigt.
1: Und jetzt zum Sport mit Fabian Schaffer.
3: Der von den USA abgewiesene Schiedsrichter Omar Atan darf den UEFA Supercup leiten. Die UEFA hat den Somalier für das Spiel zwischen Paris Saint-Germain und Aston Villa im August in Salzburg nominiert. Atan durfte bei der WM nicht in die USA einreisen. Jetzt ist es offiziell. Star-Trainer José Mourinho kehrt zu Real Madrid zurück. Das teilten die Königlichen mit. Der Portugiese trainierte Real bereits zwischen 2010 und 2013. Zuletzt arbeitete The Special One bei Benfica Lissabon. Und Basketball, heute beginnt die Finalserie in der BBL zwischen Titelverteidiger FC Bayern und Alba Berlin.
1: Das waren die Max-Neo-Nachrichten. Die nächsten Nachrichten gibt es dann in einer Stunde.
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1: Im Studio Kira Beuth. Guten Tag. Der britische Künstler David Hockney ist tot. Wie seine Agentin mitteilte, starb er gestern im Alter von 88 Jahren in London. Hockney gehörte zu den einflussreichsten Vertretern der zeitgenössischen Kunst. Der Maler, Grafiker, Fotograf und Bühnenbildner war für seinen bunten Stil bekannt. Berühmt wurde er in den 60er Jahren durch seine Swimmingpool-Gemälde. Bis 2019 hatte er das teuerste auf einer Auktion versteigerte Bild für 90,3 Millionen US-Dollar verkauft. Bayerns kleinste Gemeinde, der Chiemsee, startet am Sonntag einen neuen Versuch, einen Bürgermeister zu wählen. Im März war keine Entscheidung gefallen. Angela Kress berichtet.
2: Bei der Wahl Anfang März stand nur ein Kandidat auf dem Stimmzettel, Amtsinhaber Armin Kremmer. Der bekam aber nicht die absolute Mehrheit. Stattdessen schrieben viele Wählerinnen und Wähler andere Namen auf den Wahlzettel. Der am häufigsten genannte Kandidat, Michael Lanzinger, wollte aber nicht zur Stichwahl antreten. Deshalb wird jetzt ganz neu gewählt. Wieder steht nur ein Name auf dem Stimmzettel und zwar Georg Klampfleutner. Die Gemeinde umfasst die Fraueninsel, die Herreninsel und die Krautinsel. Insgesamt sind gut 140 Menschen dort wahlberechtigt.
1: Das neue Förderprogramm der Bundesregierung für Elektroautos wird bei Verbrauchern sehr gut angenommen. Nach Angaben von Bundesumweltministerin Lemke sind seit Start Mitte Mai in den ersten 3 Wochen mehr als 50.000 Anträge eingegangen. Bei den beantragten Zuschüssen, die bis zu 6.000 Euro betragen, handelt es sich größtenteils um Anträge für vollelektrische Fahrzeuge. Gerade Haushalte mit einem jährlichen Einkommen von unter 45.000 Euro nutzen die neue E-Auto-Förderung. Und jetzt zum Sport mit Fabian Schaffer.
3: Der von den USA abgewiesene Schiedsrichter Omar Tan darf den UEFA Supercup leiten. Die UEFA hat den Somalier für das Spiel zwischen Paris Saint-Germain und Aston Villa im August in Salzburg nominiert. Tan durfte bei der WM nicht in die USA einreisen. Jetzt ist es offiziell, Startrainer José Mourinho kehrt zu Real Madrid zurück. Das teilten die Königlichen mit. Der Portugiese trainierte Real bereits zwischen 2010 und 2013. Zuletzt arbeitete The Special One bei Benfica Lissabon. Und Basketball, heute beginnt die Finalserie in der BBL zwischen Titelverteidiger FC Bayern und Alba Berlin.
1: Das waren die Max-Neo-Nachrichten. Die nächsten Nachrichten gibt es noch in dieser Stunde in unserem Nachrichtenmagazin.
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1: Im Studio Kira Beuth. Guten Tag. Das US-Raumfahrtunternehmen SpaceX von Milliardär Elon Musk will heute an der New Yorker Technologiebörse Nasdaq den größten Börsengang der Geschichte feiern. Wenn der Handel um 15.30 Uhr deutscher Zeit öffnet, wird das Unternehmen mehr als 555 Millionen Aktien ausgeben. Durch die enorm hohe Nachfrage und zusätzliche Optionen will SpaceX insgesamt bis zu 86 Milliarden Dollar einsammeln. Mit diesem historischen Schritt dürfte Elon Musk, der weiterhin 82% der Anteile behält, zum weltweit ersten Billionär werden. Trotz kritischen Stimmen erreicht das Unternehmen nach Berechnung eine Gesamtbewertung von knapp 1,8 Millionen Dollar.

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1: Im Studio Kira Beuth. Guten Tag. Die Reform für das europäische Asylsystem GEAS ist heute Nacht in Kraft getreten. Dadurch sollen zukünftig schnellere Entscheidungen und konsequentere Abschiebungen ermöglicht werden. Grundlegend sind beschleunigte Asylverfahren an europäischen Außengrenzen sowie ein Solidaritätsmechanismus zur besseren Verteilung der Geflüchteten. Bundesinnenminister Alexander Dobrindt hat das System im Morgenmagazin von ARD und ZDF als Meilenstein bezeichnet, auf den sich alle EU-Mitgliedsländer geeinigt haben. Der CSU-Politiker hat dabei anfängliche Probleme nicht ausgeschlossen. Am Flughafen Berlin-Brandenburg wird heute eine spezielle Einrichtung zur Überprüfung von Asylanträgen eröffnet. Aus Sicht der Organisation Brot für die Welt verschärft sich die Situation für Geflüchtete, da ihnen durch die Reform effektiverer Schutz verweigert werden soll. Der britische Künstler David Hockney ist tot. Wie seine Agentin mitteilte, starb er gestern im Alter von 88 Jahren in London. Hockney gehörte zu den einflussreichsten Vertretern der zeitgenössischen Kunst. Der Maler, Grafiker, Fotograf und Bühnenbildner war für seinen bunten Stil bekannt. Berühmt wurde er in den 60er Jahren durch seine Swimmingpool-Gemälde. Bis 2019 hatte er das teuerste auf einer Auktion versteigerte Bild für 90,3 Millionen US-Dollar verkauft. Der Deutsche Bundestag hat die Auslandseinsätze der Bundeswehr im Kosovo und in Bosnien und Herzegowina verlängert. Im Kosovo sichern weiterhin bis zu 400 deutsche Soldatinnen und Soldaten die Stabilität. Auch in Bosnien und Herzegowina ist die Präsenz der Truppen weiterhin notwendig. Dort herrschen mehr als 30 Jahre nach Kriegsende immer noch erhebliche Spannungen zwischen den Bevölkerungsgruppen. Die Einsätze sollen neue Konflikte in den Regionen verhindern.

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1: Im Studio Kira Beuth. Guten Tag. Es gibt Uneinigkeiten innerhalb der CSU bezüglich der geplanten Erhöhung der Mütterrente. So hat der Günzburger Landrat Hans Reichert gefordert, diese wieder zu streichen. Als Begründung hat er gegenüber dem Bayerischen Rundfunk genannt, dass es für ihn wichtig sei, bei der Reform des Sozialstaates bei Null zu starten. Dazu gehört für den CSU-Schatzmeister und Präsidiumsmitarbeiter auch vergangene Beschlüsse komplett in Frage zu stellen. Er hat wörtlich gefordert, heilige Kühe wie diese zu opfern. Die erweiterte Mütterrente ist eigentlich ein besonderes Anliegen der CSU und soll im nächsten Jahr greifen. Sie sieht zukünftig einen halben Rentenpunkt mehr für Frauen vor, die ihre Kinder vor 1992 bekommen haben. Ein schwerer Verkehrsunfall hat gestern Abend zu einer stundenlangen Vollsperrung auf der A9 auf Höhe Hormersdorf in Richtung Nürnberg gesorgt. Laut Angaben der Polizei Bayreuth hat ein 42-Jähriger auf der nassen Fahrbahn die Kontrolle über sein Auto verloren und ist gegen einen Sattelzug geprallt. Danach wurde der PKW von der Fahrbahn geschleudert. Bei dem Unfall wurde der Nürnberger Fahrer leicht verletzt, während ein Gesamtschaden in Höhe von 180.000 Euro entstanden ist. Ein über 200 Meter langes Trümmerfeld hat zudem drei weitere Fahrzeuge beschädigt. Wegen fehlender Rettungsgassen durch Lastwagen erreichten die Einsatzkräfte die Unfallstelle nur verzögert. Das THW hat den kilometerlangen Stau an der Anschlussstelle Plech ausgeleitet, bis die Autobahn gegen 4 Uhr morgens wieder freigegeben wurde. Die Bayerische Eisenbahngesellschaft hat die neuen Jahreszahlen zur Pünktlichkeit und den Zugausfällen der Regionalzüge für das Jahr 2025 veröffentlicht. Im bayerischen Schienenpersonennahverkehr liegt die Pünktlichkeitsquote bei ca. 85%, während die Ausfallquote auf knapp 7% zurückgegangen ist. Bayerns Verkehrsminister Christian Bernreiter zeigte sich mit den Werten unzufrieden. Als Hauptursachen für die Verzögerungen und die vielen Ausfälle nannte die BEG-Geschäftsführerin Bärbel Fuchs den schlechten Zustand der Schieneninfrastruktur. Aber auch das hohe Bauvolumen der DB Infra Go. Besonders unkoordinierte Baustellen und rund 100 Langsamfahrstellen würden den Betrieb belasten. Der Bundestag berät erstmals über das umstrittene Sparpaket im Gesundheitsbereich. Bundesgesundheitsministerin Nina Wagen hat dazu erklärt, dass das Gesetz allen Beteiligten etwas abverlangen wird. Mit der Reform soll verhindert werden, dass die Beitragssätze zur gesetzlichen Krankenversicherung weiter steigen. Ohne dies würde die Finanzierungslücke allein im nächsten Jahr auf 19 Milliarden Euro anwachsen. SPD-Gesundheitspolitiker Christos Pontazis hat betont, dass eine gute Versorgung und solide Finanzen kein Widerspruch seien. Dagegen hat der AfD-Abgeordnete Martin Sichert von einer Katastrophe gesprochen und gefordert, die Gesundheitsversorgung von Asylbewerbern einzuschränken. Der Hamburger Flughafen hat nach einem Zwischenfall am Vormittag Entwarnung gegeben. Ein Mann hatte versehentlich einen Notschalter betätigt und ist so unkontrolliert in den Sicherheitsbereich gelangt. Ein Sprecher der Bundespolizei bestätigte dem NDR, dass sich die Person aktuell in polizeilicher Gewahrsam befindet. Wegen der polizeilichen Lage hatten zuvor alle Passagiere den Bereich hinter den Sicherheitskontrollen verlassen müssen. Selbst Fluggäste, die bereits in den Maschinen saßen, mussten wieder aussteigen. Inzwischen können Abflüge nach massiven Verzögerungen und Staus an den Schaltern wieder stattfinden. Bayerns kleinste Gemeinde, der Chiemsee, startet am Sonntag einen neuen Versuch, einen Bürgermeister zu wählen. Im März war keine Entscheidung gefallen. Angela Kress berichtet.
2: Bei der Wahl Anfang März stand nur ein Kandidat auf dem Stimmzettel, Amtsinhaber Armin Kremmer. Der bekam aber nicht die absolute Mehrheit. Stattdessen schrieben viele Wählerinnen und Wähler andere Namen auf den Wahlzettel. Der am häufigsten genannte Kandidat, Michael Lanzinger, wollte aber nicht zur Stichwahl antreten. Deshalb wird jetzt ganz neu gewählt. Wieder steht nur ein Name auf dem Stimmzettel und zwar Georg Klampfleutner. Die Gemeinde umfasst die Fraueninsel, die Herreninsel und die Krautinsel. Insgesamt sind gut 140 Menschen dort wahlberechtigt.
1: Das neue Förderprogramm der Bundesregierung für Elektroautos wird bei Verbrauchern sehr gut angenommen. Nach Angaben von Bundesumweltministerin Lemke sind seit Start Mitte Mai in den ersten drei Wochen mehr als 50.000 Anträge eingegangen. Bei den beantragten Zuschüssen, die bis zu 6.000 Euro betragen, handelt es sich größtenteils um Anträge für vollelektrische Fahrzeuge. Gerade Haushalte mit einem jährlichen Einkommen von unter 45.000 Euro nutzen die neue E-Auto-Förderung.

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1: Im Studio Kira Beuth. Guten Tag. Im ersten Spiel der Fußball-Weltmeisterschaft gestern Abend hat Mitgastgeber Mexiko 2:0 gegen Südafrika gewonnen. Vor Spielbeginn hat es im Aztekenstadion von Mexiko-Stadt eine Eröffnungsfeier gegeben, bei der unter anderem Sängerin Shakira aufgetreten ist. Staatspräsidentin Claudia Sheinbaum gratulierte ihrem mexikanischen Nationalteam zu diesem Erfolg bei der Eröffnung der größten Weltmeisterschaft aller Zeiten. Während des Turniers ist es vor dem Stadion zu Demonstrationen wegen Rentenkürzungen und organisierter Kriminalität gekommen. Im zweiten Spiel der WM hat Südkorea Tschechien heute Morgen deutscher Zeit 2:1 geschlagen. Als nächstes spielt Mitgastgeber Kanada heute um 21 Uhr deutscher Zeit gegen Bosnien-Herzegowina. Die deutsche Nationalmannschaft wird schließlich am Sonntag gegen Curaçao erstmals im Einsatz sein. Und jetzt zum Sport mit Fabian Schaffer.
2: Der von den USA abgewiesene Schiedsrichter Omar Atan darf den UEFA Supercup leiten. Die UEFA hat den Somalier für das Spiel zwischen Paris Saint-Germain und Aston Villa im August in Salzburg nominiert. Atan durfte bei der WM nicht in die USA einreisen. Jetzt ist es offiziell, Star-Trainer José Mourinho kehrt zu Real Madrid zurück. Das teilten die Königlichen mit. Der Portugiese trainierte Real bereits zwischen 2010 und 2013. Zuletzt arbeitete The Special One bei Benfica Lissabon. Und Basketball, heute beginnt die Finalserie in der BBL zwischen Titelverteidiger FC Bayern und Alba Berlin.
1: Das war das Max Neo Nachrichtenmagazin. Viel Spaß beim weiteren Programm auf Max Neo.

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5: Jawohl, dann ist das schon wieder soweit mit eurem Soundchecker hier bei Rocking Radio und mir macht es unheimlich viel Spaß, dass wir jetzt nicht nur Rock oder nur Classic Rock oder nur Rock oder nur Heavy, nein, beim Soundchecker gibt es alles Mögliche, wie zum Beispiel die nächste Künstlerin. Ich sag erstmal Servus für die kommenden 2 Stunden heute am Freitag beim Soundchecker. Wallace Bird ist angesagt im Player, ja, jetzt gleich. Sie kommt aus Berlin, ist eine irische Songwriterin und am 11.10. könnt ihr nach München fahren und sie live erleben. Wallace, sag mal bitte den Song an, den du jetzt gleich hast.
6: Hey, it's Wallace Bird here. Ihr hört meine ganz neue Single, es heißt Hold Tight.
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0: Alice Birch.
1: Habe ich jetzt schon die Tourtermine durchgesagt?
0: Ah, ich glaube schon.
1: Da ist auch was in der Nähe von euch dabei. Zum Beispiel Wien am 10.10. Wäre doch was, oder? Okay, wir kommen jetzt zu Van Wolfen. Jawohl, Van Wolfen. Blues, Rock, Hip-Hop und mittendrin ein Typ aus Berlin, der seit Jahren die deutsche Musikszene prägt. Mickey Wolf heißt er. Der Mann hat mit Rammstein gearbeitet, für die Ärzte gespielt und selbst ZZ Top-Legende Bill Gibbons war begeistert von ihm. Mal schauen, ob wir es auch sind. Hier ist er mit Ich glaube.

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7: Boah, ich find's auch voll geil. Wenn ihr jetzt auf ungewöhnlichen Sounds steht, ja, das seid ihr immer beim Soundchecker natürlich richtig, dann bleibt jetzt unbedingt dran, denn jetzt kommt gleich J.J. Ramon und das ist ein Produzent, 87 gehört noch dahinter, sehe ich gerade. Das ist ein Produzent und Künstler, der gerne mit elektronischen Beats rumexperimentiert und hat da immer sehr viele Ideen. Und Old J kennt ihr natürlich für einen ganz eigenen Indie-Sound. Mit diesen sofort erkennbaren Stimmen und vertraulichen Arrangements, ja, werdet ihr gleich merken. Zusammen liefern sie mit Brush Me Like a Horse einen Track, der irgendwie schräg klingt. Aber genau deshalb hängen wir uns jetzt da rein in diesen Song. Hier sind J. Jerome 87 und Old J mit dem Song Brush Me Like a Horse.

Ja, Jay Jerome. 87 und All Jay. Jetzt habe ich es rausbekommen. Wenn man genug Übung hat, dann funktioniert es auch. Coole Musik hier mit Brush Me Like a Horse. Könnt ihr euch merken und bei eurem Gemüsehändler bestellen, wenn er denn euch das liefern kann. Okay, und jetzt kommen wir wieder zu unserer altbeliebten Runde Soundchecker Rock and Music History. Austin, hau rein hier.

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1: Soundchecker Rock and Music History. Und jetzt gibt es hier den ganz besonderen Gänsehautmoment. Manchmal reicht eine Stimme und sofort ist wieder dieses Gefühl da. Spätes 90er Radio, Sonnenuntergang auf der Autobahn, irgendwo zwischen Soul, Pop und ganz viel Wärme. Genau dafür standen Lighthouse Family. Hinter dem Duo steckten Sänger Tunde Bajewu und Musiker und Produzent Paul Tucker, kennengelernt Anfang der 90er in Newcastle. Der eine jobbte in Bars und sang nebenbei, der andere bastelte an Sounds und zusammen schufen sie diesen unverwechselbar weichen, fast schwebenden Stil, der Songs wie High, Lifted oder später Run groß gemacht hat. Ihr Debüt Ocean Drive verkaufte sich millionenfach und machte Lighthouse Family zu einer der erfolgreichsten britischen Pop-Soul-Bands der Dekade. 2001 kam dann ein Song, der musikalisch eigentlich zwei Welten verbindet. I Wish I Knew How It Would Feel To Be Free One kombiniert einen echten Bürgerrechtsklassiker, bekannt geworden durch Nina Simon, mit U2s Hymne One. Zwei Songs über Freiheit, Zusammenhalt und Hoffnung, zusammengeführt in genau diesem typischen Lighthouse Family Sound. Sanft, elegant und trotzdem voller Größe. Und interessant ist auch die Zeit damals. Anfang der 2000er änderte sich die Popwelt gerade komplett. Härtere Beats, R&B und Dance-Pop wurden immer dominanter. Lighthouse Family setzten dagegen noch einmal bewusst auf Wärme, echte Instrumente und große Melodien. Vielleicht funktioniert der Song deshalb bis heute so gut, weil er sich nicht nach Trend anhört, sondern nach Gefühl. In Deutschland wurde die Single ein Top-10-Hit und gerade im Radio lief sie rauf und runter. Oft genau in diesen ruhigen Abendstunden, für die sie wie gemacht klingt. Hier sind Lighthouse Family für eure Lauscher mit I Wish I Knew How It Would Feel To Be Free.

0: Wieder mal ein super geiler Song hier in der Rock and Music History mit dem ultimativen geilen Austin, der ja immer so viele History-Sachen drauf hat. Wo hat er das alles her? Ich weiß es nicht. Das hat ihm der Teufel erzählt. Naja, okay. Ich erzähle euch was von Squindred. Kennt ihr ja, Squindred zeigen jetzt mit Broke, dass harte Sounds und echte Emotionen perfekt zusammenpassen. Druckvolle Riffs, jede Menge Energie und trotzdem geht's um diese Momente, in denen einfach alles zu viel wird. Hier ist der neue Song vom Album You Got This von Squindred, Broke.
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3: 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Und jetzt unser Soundchecker-Tipp der Stunde. Jesse Roper mit der Daisy Wake Up EP habe ich hier drin. Der Typ aus Kanada zeigt mal wieder, wie cool moderner Blues klingen kann. Mit fetten Gitarrenriffs, Indie-Vibes und ordentlich Punk-Energie. Und das kommt nicht von ungefähr. Jesse Roper stand schon mit Größen wie Beth Hart, Broker T, Jones auf der Bühne. Jetzt reinhören hier, lausche auf. Hier kommt der Song Daisy Wake Up von der EP, also der Song. Und so heißt auch, glaube ich, die EP. Genau. Und danach, weil es ist ja der Soundchecker-Tipp der Stunde, kommt danach I Love You Man. Und da wird es dann richtig persönlich.

0: Ziemlich persönlicher Song von Jesse Roper. Soundchecker-Tipp der Stunde mit dem Song I Love You Man. Der Song ist wie eine laute Umarmung für Menschen, die immer da sind. Beste Freunde eben, Wegbegleiter, echte Typen eben. Mit seinem rauen Bluesrock-Sound bringt Jesse Roper genau dieses Gefühl rüber. Ganz ehrlich, direkt und voller Energie. Ja, Jesse Roper, unser Soundchecker-Tipp der Stunde. Jetzt kommen wir zu Eric Grönwall. Grönwall kennt er bestimmt. Er hat eine markante Stimme, Rockstimme, und ist jetzt mit neuem Futter unterwegs. Für alle, die Rockfans sind, Hardrock-Fans sind, Eric Grönwald mit seinem Album Bad Bones, der Titelsong kracht jetzt wirklich hier rein, kracht nach vorne mit voller Energie und Emotionen. Und genau darüber wollen wir jetzt sprechen. Hallo Eric, erzähl mal, ich will was hören über den Song von deinem neuen Album hier.
1: Hey, this is Eric Grönwall and you're listening to my new single Bad Bones. 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No excuses, no apologies, you do you, be proud of who you are. Mom and Dad made some bad bones, baby, let's go!

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2: Jawohl, dann schluppen wir mal weiter eure Lauscherchen mit Front Row, die fünfte Single aus Brockhoffs Debütalbum Easy Peeler. Brockhoff kennt ihr wahrscheinlich, kennt ihr? Und habt ihr schon mal Lampenfieber gehabt? Und genau darum geht's in ihrer neuen Single Front Row, ein sanfter Pop-Rock-Track zwischen Herzklopfen, Bühne und der Angst, plötzlich genau diese Person im Publikum zu sehen, über die der Song eigentlich geht, inspiriert von Hannah Montana und Camp Rock und trotzdem total echt und unnahbar. Hier ist Brockhoff mit Front Row.

Das war Father John Misty, The Payoff. Ja, da hat er wieder mal einen rausgehauen, dieser Father John Misty. Manchmal muss ich es öfter sagen, weil der auf der Rücksitzbank, der weiß immer nicht, was ich da erzählt habe. Deswegen erzähle ich manches doppelt. Fragt immer nach hier beim Fahrer, was das jetzt war hier, was für ein Song. Ja, also zu hören. Ist übrigens ein Werbespot auf Dauerschleife, The Payoff, und startet mit schmierigen Verkäufersprüchen. Ja, wenn ihr gerade reingehört habt, werdet ihr es bemerkt haben. Kippt aber dann ganz schnell in dieses typisch düstere Tillmann-Gefühl zwischen Sarkasmus und kompletter Hoffnungslosigkeit. Mann, ist das ein geiler Song gewesen.

auf drei verschiedenen Radiosendern zu hören. Übrigens diese Soundchecker Radioshow in Berlin, in Wassenberg und in Nürnberg. Und Nürnberg Rockin' Radio sendet auch in Süddeutschland durch die Gegend, also München, ja, rund um den Wendelstein. Da könnt ihr auch alle die Sendung Soundchecker hören. Ja, und jetzt hier eben in auf diesem Äther, in dieser Show geht's natürlich weiter mit Chinsu. Da hört ihr gleich einen Song. Vierte und erste Album seit 17 Jahren ist draußen, nennt sich W.O.W.A. Die belgischen Indie-Rocker Chinsu melden sich damit eben zurück. Und haben hier den Song Forever. Der klingt genauso groß, düster und intensiv, wie man so von ihnen kennt. Wenn ihr die Band schon mal gekannt oder gehört habt, dann wisst ihr das. Zwischen treibenden Beats und ganz viel Drama baut sich der Song immer wieder auf und zieht auch komplett rein. Hier sind Chinsu mit dem Song Forever. Forever.

0: Oh, das sind ja geile Drums hier zum Schluss von Chinzu Forever. Jetzt kommen wir zu GLU oder GLU oder GLU, wie ihr auch wollt. Featuring L.A. Lily James haben wir jetzt gleich. Queen of the Stone Age Bassist Michael Schumann zeigt mit seinem Solo-Projekt hier GLU, ja, deswegen ja, heißt es so, mal wieder eine ganz andere Seite. Ja, das werden wir gleich sehen. Und bekommt jetzt Unterstützung von der Schauspielerin eben hier, Lily James. Zusammen klingt das Ganze dann nach lässigen Indie-Rock mit ordentlichen Atmosphäre. Oh, werden wir gleich merken. Oder es ist eine ziemlich coole Mischung aus Kino-Vibes und Band-Energie. Ihr könnt es euch selber raussuchen. Hier ist der Song, na, wie heißt denn Forever? Ich habe es, glaube ich, schon erwähnt. Nee, Forever war ja vorhin Chinzu. Der heißt jetzt GLU. Hätte ich auch gleich wissen müssen hier, oder? Wie ist die Sendung Soundchecker? Direkt in eure Lauscher rein, ja? Dreht die Boxen auf oder eure Kopfhörer. Das muss jetzt sein.
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1: Ja, das war sie doch mal, die erste Stunde. Aber wir haben noch einen Brettersong von Draconian. Draconian sind am 27.02. in Aschaffenburg zu sehen, im Kolossal. Und Draconian kommen normalerweise aus Schweden, liefern schon seit Jahren feinsten Gothic-Doom-Metall, düster, schwer und komplett atmosphärisch. Mit ihrer neuen Single Animal, die ihr gleich hört, gibt's den letzten Vorgeschmack aufs kommende Album In Somlet Ruin. Gemeinsam mit dem schwedischen Musiker Daniel Angede geht's um die dunklen Zeiten mit uns und um innere Zerrissenheit. Spür das schon. Und natürlich um das Gefühl, irgendwie verloren zu sein. Hier sind Draconian mit Animal hier in der Sendung Soundchecker.

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4: Jawohl, in der zweiten Stunde machen wir natürlich auch coole Musik. Hier zum Beispiel Mono Inc. Die haben sich vor kurzem für ihren neuen Song eine prominente Unterstützung aus Dänemark geholt. Die Rede ist von Jesper Binzer, die markante Stimme von D.A.D. trifft hier quasi auf den düsteren atmosphärischen Sound der Hamburger Dorfrocker. Nee, nicht Dorfrocker, sondern Darkrocker. Mono Inc. Das Ergebnis klingt jetzt dann kraftvoll, hymnisch und gleichzeitig ziemlich emotional mit genau der Mischung aus Melancholie und Energie, für die beide Acts seit Jahren gefeiert werden. Haben wir zwei starke Stimmen für euch. Hier ist der Song Grow or Pay von Mono Inc. und Jesper Binzer.

klasse Band. Laika kommen aus Füssen in Bayern und gehören zu diesen Bands, die man vor allem live erlebt haben muss. Und das könnt ihr tun am 4.7. in Eichstätt am Altstadtfest. Das ist eine sechsköpfige Formation. Sie mischen psychedeligen Rock mit Indie-Sounds und lateinamerikanischen Einflüsse einfach zusammen, haben diesen intensiven Stil, den ihr gerade auch gehört habt. Okay, jetzt kommen wir wieder zu Rock and Music History mit unserem Austin. Austin, das ist eine KI, habe ich genutzt. Ne? Da kann man auch viel selber so Content erzeugen und ich finde es richtig cool, auch die Stimme von Austin. Deswegen ist er jetzt wieder dabei mit Rock and Music History und aus gegebenen Anlass ein Song. Ja, ich weiß nicht, ob ich jetzt gleich rausfliege, schmeißt die Redaktion mich raus, weil ich gerade den Song spiele, der ja verboten wurde auf der Erlangener Bergkirche, weil ich spiele es einfach, aber diesmal in einer super Mischung mit Culture Candela und eben der Spider Murphy Gang. Hier ist wirklich ein Skandal.

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1: 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Mal sehen, ob ihr die Nummer kennt. 1981, München. Die neue deutsche Welle rollt durchs Land. Und plötzlich kommt eine Band aus Bayern mit einem Song, der gleichzeitig Rock'n'Roll, Frechheit und Gesellschaftssatire ist. Spider Murphy Gang. Mit Skandal im Sperrbezirk, geschrieben von Frontmann Günther Siegel, landet die Band im September 1981 ihren größten Coup. Der Song erscheint auf dem Album Deutsche Vita, das später ebenfalls Platz 1 erreicht. Die Single selbst verkauft sich über 750.000 Mal. Bis heute der einzige Nummer 1-Hit der Band in Deutschland. Das eigentlich Geniale: Der Song erzählt von Rosi, einer Dame mit eigener Telefonnummer. 132 16 8. Mitten in einer Zeit, in der Telefonsex und Rotlichtthemen im Radio noch echte Provokation waren. In Bayern weigerten sich einige Sender anfangs sogar, den Titel zu spielen. Genau das machte ihn nur noch größer. Anfang 1982 stand Skandal im Sperrbezirk wochenlang ganz oben in den Charts. Eine schöne Studiogeschichte dazu. Das markante Synthesizer-Riff wurde laut Band vom Sound von The Who, Won't Get Fooled Again, inspiriert. Gespielt auf einem damals futuristischen Moog Liberation. Und damit zurück in eine Zeit, als Dialekte plötzlich charttauglich wurden. Hier ist die Spider-Murphy-Gang, exklusiv zusammen mit Culture Candela im Special Mashup für eure Lauscher. Mit dem Hammer und dem Skandal im Sperrbezirk.
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1: Spezielle Mashup-Version von Spider-Man Murphy Gang und Culture Candela. Mal schauen, ob ich dann jetzt irgendwann mal gefeuert werde, hier aus dem Studio rausgeschmissen werde, weil ich ja diesen Song gespielt habe. Der wurde ja verboten von irgendeiner Politikerin da in Erlangen. Aber was soll's, ich glaube, ich habe trotzdem ein paar DJs trotzdem gespielt, weil der kommt ja gut an. In der Version noch besser, ja. Wenn ich als Discjockey unterwegs bin, dann spiele ich den auch öfters mal. Und ich werde es mir nicht nehmen lassen, zumindest diesen hier zu spielen. Okay, jetzt meldet sich hier Lücke Lee zurück, ja, und das klingt größer, düsterer und gleichzeitig verletzlicher denn je, ja, weil sie sich da zurückmeldet. Mit der neuen Single Lucky Again gibt die Schwedin einen ersten Vorgeschmack auf ihr sechstes Studioalbum, das da heißt The After Party. Ein Mix aus opulenten Streichern, großen Emotionen und mit diesem ganz besonderen melancholischen Dance-Sound. Ja, ich bin gespannt. Den bekommt nur wirklich sie hin. Der Song fühlt sich an wie der Moment einer langen Nacht. Alles ist still und ein bisschen kaputt, aber irgendwie auch voller Hoffnung. Hier ist Lucky Lee mit dem Song Lucky Again in der Sendung Soundchecker. Wir checken den Sound zusammen. Jawohl.

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1: Und jetzt alle. Tschö.

Ja, wenn er so singen könnte, genauso wie der nächste Act hier für eure Lauscherchen. Exilia sind aus Mailand zurück und zwar mit ordentlicher Wucht. Auf neuem Album Anti-Gravity zeigen die Alternative-Metaller, dass sie auch nach all den Jahren immer noch weitergehen. Ja, und den neuen Sound quasi, den Neudenken. Klar, die harten Riffs und die energiegeladenen Beats und die markante Stimme von Mascha sind immer noch da. Diesmal aber kombiniert mit mehr Melodie-Synthesizern und einer noch emotionaleren Atmosphäre. Hier ist der Song You'll Never Know von Exilia. 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

0: 12.07. Hamburg im Molotow, 16.07. in Berlin im Mikropol, am 22.07.2026 in München in Strom. Was geht da ab? Sag mal was, Alex.
1: Hey, this is Alex from Culture Wars and we hope to see you all soon because we are headed on tour to Europe this summer. Tickets on sale now, don't miss out.
0: Genau, das waren die Tourtermine von Culture Wars und jetzt habe ich hier gleich Culture Wars im Player mit dem Song Tokyo. Culture Wars gehören zu diesen Bands, bei denen man nach ein paar Sekunden merkt, dass da passiert gerade was. Die Jungs sind aus Texas, mischen den großen Rocksound der 90er mit modernen Indie-Vibes. Und hier in der Sendung Soundchecker hört ihr, wie gesagt, den Song Tokyo.

0: Culture Wars war das mit Tokyo. Und jetzt kommt wieder der legendäre Austin, ne? Meine super geile KI-Stimme. Diesmal mit Tito and Tarantula ist er unterwegs. Er spricht es ein bisschen anders aus, aber ist ja auch okay. Ihr erfahrt jetzt dann was Schönes von dieser geilen Band. Soundcheck Rock History.
1: Gotta get back in time. Ein staubiger Wüstenclub, flirrende Hitze und eine Band, die plötzlich die ganze Welt elektrisiert. Tito und Tarantula entstehen Anfang der 90er in Los Angeles rund um Sänger und Schauspieler Tito LaRiva. LaRiva war zuvor schon in der Chicano-Punk-Szene aktiv, doch mit diesem Projekt verbindet er texanischen Wüstenrock, Blues und lateinamerikanische Einflüsse zu einem ganz eigenen Sound. Der große Moment kommt 1996 im Kultfilm From Dusk Till Dawn von Robert Rodriguez. In der legendären Titty-Twister-Szene steht die Band selbst auf der Bühne, während Salma Hayek als Vampir-Queen tanzt. Der Song After Dark wird dadurch über Nacht zum Klassiker. Düster, sexy, hypnotisch. 1997 erscheint dann das Album After Dark, das diesen staubigen, leicht gefährlichen Sound konserviert. Keine glatt gebügelte Rockproduktion, sondern Musik wie ein Roadtrip durch die Nacht. Mit offenem Fenster und dem Gefühl, dass hinter der nächsten Kurve alles passieren kann. Und genau in diese Nacht steigen wir jetzt ein. Hier sind Tito und Tarantula mit After Dark. Exklusiv nur hier für eure Lauscher beim Soundchecker. Vom Soundchecker.
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1: 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Ja, wir schrubben eure Lauscher durch hier in der Sendung Soundchecker. Jetzt gleich mit Blackwell Bridges und die kommen ursprünglich aus Cincinnati, aus dem Bundesstaat Ohio und wurden 2006 vom Sänger Andy Biersack gegründet. Seitdem hat sich die Band vom DIY-Projekt zur weltweit erfolgreichsten Rock- und Metal-Band entwickelt, mit Gold- und Platin-Auszeichnungen, riesigen Touren und einer extrem teuren Fan-Community. Es sind Blackwells mit dem Song Cut, übrigens featuring Liddy.

das Fest. Garish, Violetta und Parisini waren das gerade. Sie gehören seit Ende der 90er zu den spannendsten Indie-Bands aus Österreich. Die Gruppe aus dem Burgenland verbindet seit Jahren melancholische Texte mit warmen Indie-Pop-Sound und viel Atmosphäre für den Song. Das Fest haben sie sich jetzt Unterstützung von Sängerin Violetta Parisini aus Wien geholt. Und ihr habt eben gerade eben das Fest gehört. Hier ist die Sendung Soundchecker mit Newcomer, Neuheiten und Ausgefallenen. Neue Musik aus Berlin kommt jetzt und diese soll angeblich direkt unter die Haut gehen. Ich habe selber noch nicht komplett reinhören können. Die Rede ist von Henning Hans in den Zonen. Er meldet sich zurück quasi nach seinem gefeierten Debüt und kommt jetzt das nächste Album raus, das sich da nennt. Und durch die Adern singt ein Wind. Also hör mal rein in den Song In den Zonen.

Die Wiener Punkrocker feiern 10 Jahre Vollgas. Das war Turbobier mit radikale Bierschützerinnen. Ha, ja, muss auch geben. Schmäh und Bierkultur aus Österreich. Mit ihrem Song Radikale Bierschützerinnen liefern Marco Pogo, ja, das ist übrigens ein Zahnarzt, und seine Band wieder den perfekten Mitsing-Soundtrack für alle, die das Leben nicht zu ernst nehmen. Ja, Turbo Bier. Ich glaube, der wollte auch eine Partei mal gründen. Oder ja, war schon voll dabei, aber es hat dann leider nicht ganz

0: 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Check it out.
1: Genau, das Album gibt's schon. Danke für Nils hier, für Spoilern. Denn ich habe jetzt gleich was von Black Oak County. Es ist ein neuer Hardrock aus Dänemark. Habt ihr schon bemerkt, diese Band kommt aus Dänemark. Und das neue Album, habt ihr auch gerade eben gehört, von Nils, heißt Misprint. Die vier Dänen stehen seit Jahren für kompromisslosen Hardrock mit Vollgas-Live-Shows. Und diese Shows gibt es demnächst am 20.11. zum Beispiel in Bochum im Rockpalast, am 21.11. in München im Backstage, am 23.11. in Berlin im Mikropol und in Köln sind sie am 24.11. Wollt ihr da mitrocken? Dann geht da hin und hört jetzt auch den Song an Rock'n'Roll.

Ja, den Song habe ich schon länger. Den habe ich von einer riesen Radiomoderatorin Conny Fähre zugeschustert bekommen. Also quasi hat mir gesagt, den Song gibt's jetzt. Fahr in Urlaub ist zurück. Ja, und bei ihm weiß man manchmal gar nicht so genau, ob man jetzt lachen, tanzen oder erstmal kurz über den Text nachdenken soll. Happy to be Deutsch bringt genau diese Mischung mit eingängiger Sound, viel Energie und gleichzeitig dieses typische kluge Augenzwinkern, das ich auch so liebe von Farin Urlaub. Seit Jahren macht das eben Farin Urlaub aus. Irgendwo zwischen guter Laune, Ironie und klaren Seitenhieben steckt wieder jede Menge drin. Ihr habt ihn gerade gehört. Happy to be Deutsch. Also wenn ihr den Song sucht, Happy 2BD. So wird der geschrieben. Das war's schon mal wieder mit dieser Sendung. In 14 Tagen an dieser Stelle hört ihr mich wieder. Und ich mache einen Song noch hier zum Schluss. The Snuts sind im Player, die nach Jahren auf Tour, also rund um die Welt auf Tour waren. Und jetzt wieder bewusst Richtung Heimat ziehen. Die neue Single heißt Motherlands. Und das ist eine Liebeserklärung an die Wurzeln, an kleine Clubs. Echte Gemeinschaft und die Menschen, die einen Ort besonders machen. Und genau dieses Gefühl hören wir jetzt in dem Song Motherlands. Ich sag ciao, bis zum nächsten Mal hier bei Rocking Radio, der geilste Sender der Stadt, des Landes, würde ich mal sagen, und sogar der geilste Sender bis nach Österreich hinein, über DAB+, über den Wendelstein zu hören. Coole Sache, bis bald.

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0: Einen wunderschönen Freitag, den 12. Juni, liebe Freunde von
1: Schockin' Radio.
0: Hier sind
1: Baron Princess
0: und Chris Corps.
2: Und natürlich gehen wie immer raus die kompletten Grüße an Carlo, an das gesamte Endriss, an den Stammtisch und alle bei euch, die ihr zu Hause zuhört.
0: Das hast du schön gesagt.
2: Ja, schon, ne?
0: Ja, nicht wieder wie das letzte Mal, wo du so einen Sprachhänger hattest.
2: Ach, das kriege ich später bestimmt auch noch hin.
0: Ach nee,
2: bitte heute. Heute reiße ich mich mal zusammen.
0: Heute reißt du dich zusammen.
2: Ja.
0: Sonst reiße ich dich auseinander.
2: Okay.
0: Ja, ich habe heute nämlich ganz wenig Lust und Motivation, ganz, ganz häufig irgendwelche, wie sagt man da, Blooper oder sonst was zu überdecken. Das brauchen wir heute nicht.
2: Nein, das machen wir heute nicht.
0: Nee, es ist auch irgendwie die absolut falsche Zeit für lange anstrengende Dinge. Es ist schon wieder schwül und drückend hier.
2: Ja, die Schwüle hat uns eingeholt.
0: Ja, im Moment ist auch irgendwie wild. Es gibt immer nur zwei Zustände. Entweder gleich krachheiß, schwül, drückend oder dann plötzlich wieder überraschend kühl.
2: Ja, verrückte Zeiten, aber da gehen wir jetzt mit um und lassen uns den Abend deswegen nicht versauen. Und wir starten jetzt, denke ich mal, einfach mal komplett mit Musik.

0: Aber du hast ja richtig gute Laune heute, ne?
1: Oh ja, total gute Laune. Nein, ich bin irgendwie ein bisschen fertig und kaputt. Weiß auch nicht warum. Na doch, ich glaube, ich habe so eine Vermutung, woran es liegt.
0: Ja, dann hau mal raus.
1: Naja. Woran kann das liegen, wenn man irgendwie am Anfang der Woche da sitzt und in den Seilen hängt, dass es halt einfach ein langes Wochenende war, das alles nur nicht entspannt war. Aber ist euch wahrscheinlich auch aufgefallen, im Moment, es fällt wieder alles zusammen auf 3 oder 4 Tage, jetzt gerade das letzte Wochenende. Was hatten wir da alles zusammen? Rock im Park, Carlos Geburtstagsfeier im Endres.
0: Bierfest war auch noch.
1: Bierfest, dann war zeitgleich noch eine andere Veranstaltung, auf die ich musste, sollte, wollte und ja.
0: Ja, es gibt halt so Zeiten, da fällt wirklich alles komplett aufeinander.
1: Ja, und man denkt, hey, jetzt habe ich mal 4 freie Tage, da schaffe ich irgendwie da zu Hause was und nö, du schaffst alles.
0: Keine Chance.
1: Nein, überhaupt gar nicht.
0: Du bist nur von A nach B rennen und...
1: Ja, wir haben noch nicht mal geschafft, die Aufnahme zu machen. Ach ja, in Burg Rabenstein war ja auch noch.
0: Ja.
1: Ja, das ist bei uns so eine nette Tradition, dass wir da immer zu Pfingsten mal hochfahren mit ein paar Freunden. Ja.
0: Immer schön, aber ja, wie das gesagt, halt vollgepacktes Wochenende und... Das war jetzt halt auch in der letzten Zeit gar nicht mal so das einzige Wochenende bei dem...
1: Nee, gar nicht. Da fällt immer, jetzt im Moment ist es so, an einem Wochenende fällt alles zusammen. Dann sind 2 Wochenenden, wo dann mal überhaupt nichts ist und dann wieder... Oh,
0: ich kann mich da noch an Zeiten erinnern, wenn man mal sagt so, ich nehme mir jetzt halt mal eine Woche Urlaub und dann bist du so in der Woche vor deinem Urlaub und denkst dir so, geil, ich habe nichts vor, alles ist komplett frei. Und von Tag zu Tag, den du näher an den Urlaub ranrückst, bis du am ersten Tag von deinem Urlaub dran bist, ist der komplette Urlaub durch, von vorne bis hinten durchgeplant und du denkst dir, oh scheiße, danach wäre eine Woche Urlaub schön. Ne?
1: Ja, ich wollte gerade schon sagen, dass gerade im Moment war wieder so ein Wochenende, wo du dir denkst, puh, ganz schön anstrengend, danach bräuchte ich jetzt mal eine Woche oder 2 Urlaub.
0: Ja.
1: Ja gut, was willst du machen? Ziehen das jetzt einfach mit der Sendung weiter durch, auch wenn wir beide hier irgendwie in den Seilen hängen.
0: Aber das kriegen wir schon hin und deswegen machen wir einfach komplett weiter.

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0: So, der schreckliche Mai ist vorbei. Was für ein Wortspiel, es kam mir sogar spontan, hey. Pass mal auf, wie kreativ ich heute bin.
1: Ich bin richtig begeistert.
0: Ja, ich bin auch so ein bisschen stolz mit mir. Da. Also, schreckliches im Mai.
1: Da, ja, hab ich was.
0: Da hast du was.
1: Da hab ich was.
0: Da hast du was.
1: Ja, und zwar ist es mir jetzt so also im Mai so 4-5 Mal passiert, dass ich auf dem Weg in die Arbeit, ich war ja mit den Öffentlichen zur Arbeit, und in der Nähe, wo ich arbeite, da gibt's so ein Schulungszentrum für ja Ausbildungszwecke und sonstiges. Und da sind dann immer auch einige, ja, so mit 20er so an für ja Ausbildungszwecke und sonstiges. Und da sind dann immer auch einige, ja, so mit 20er so Anfang bis ja, ja Anfang

0: Man kann das auch etwas provokanter formulieren.
1: Ja. Nein, also ich will mal nicht bestreiten, dass wir wahrscheinlich, also wahrscheinlich waren wir früher auch, was die Selbstüberschätzung an den Duft, den man benötigt, vielleicht auch mit dabei. Ich kann mich an Patchouli-Zeiten und alles Mögliche erinnern. Aber meine Fresse. Also wenn du schon wirklich Angst hast, dass du keine Luft mehr bekommst, dann...
0: Ja, das hat auch irgendwo wieder ein bisschen was mit der Jahreszeit gerade zu tun. Es kommen wieder die Tage, wo es so richtig schön schwüledrückend heiß ist, du in die Öffentlichen einsteigst und dann wirst du da aber olfaktorisch durchvergewaltigt, dass es nicht mehr besser geht. Ja, und gut. Zu dieser typischen Personengruppe, die sich da unheimlich gern, das ist meine absolute Lieblings-Offender-Gruppe im Geruchswesen, das sind die meist Damen, die sich mit diesem unheimlich penetranten Vanilleduft einreiben, dass du das Gefühl hast, da sitzt so ein Pudding neben dir.
1: Ja, also da gibt's schon sehr abenteuerliche, olfaktorische.
0: Kommt da jetzt so scheinbar so gerade so eine neue Berufstätergruppe der Anfang 20-Jährigen, die dann da, gut, mir ist es nicht passiert, ich weiß jetzt nicht, nach was die dann da stinken, ob das...
1: Ja, es sind, also es ist nicht dieser typische Deo-Geruch, sondern es ist halt dieses, ja...
0: Billo-Rasierwasser.
1: Ja.
0: Sehr, wundervoll.
1: Also wenn sich dann schon der Pelz auf die Zunge legt,
0: das ist
1: wunderschön.
0: Ja, und am besten hast du dann beide oder alle drei geilen Gruppen drinnen. Ja. Irgend so eine Mutti, die gerade nach Pudding müffelt.
1: Ja.
0: Irgendeinen von denen, jetzt hätte ich fast was gesagt, was wir besser nicht sagen, Jungs, die dann da nach sechsstöckigen Freuden ausriechen und dann noch irgendeinen Widerling, der nach 10 Tage alten Unterhosen und verschwitzten Socken stinkt und schwitzt.
1: Oh, jetzt ist mir schlecht.
0: Und dann kommt da so ein Geschmäckle zusammen, das riechst nicht bloß, da kannst eigentlich schon richtig nein beißen.
1: Ja.
0: Und am besten gleich loskotzen im Strahl. Deswegen auch wieder hier, ich spiele Moralapostel. Wenn euch die ein oder andere Eigenschaft an euch selbst schon mal aufgefallen ist, dass ihr vielleicht ab und zu mal dazu neigt, mit dem Rasierwasser, dem Deo oder dem Parfüm zu übertreiben, oder ihr wisst, dass ihr nach einem langen Arbeitstag auch einfach gerne mal verschwitzt und müffelnd in den Öffentlichen sitzt, gerade wenn es so drückend heiß ist, macht halt ein bisschen was, ein bisschen weniger, oder mal irgendwie ein T-Shirt zum Wechseln mitnehmen oder ein Duftbäumchen in den Schuh oder sonst irgendwas. Ja, also wirklich, ich kenn's, ich fahre zum Glück nicht in den Öffentlichen zum Beruf, aber ich freue mich jetzt dann auch auf die Tage, wo du dann abends, wenn du in die Stadt fährst, irgendwie wieder in die Tram einsteigst und das Gefühl hast, da fällt jetzt die Welt über dich her, geruchstechnisch.
1: Genau eben dieses
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0: man merkt auch im Moment ein bisschen so, dass das Sommerloch näher rückt.
1: Ja, auf jeden Fall.
0: Also so richtig viele, ja, Neuigkeiten, Neuerscheinungen und aus unserem eigentlichen Musikthemenbereich haben wir nicht, aber eine.
1: Eine haben wir
0: vor. Eine haben wir.
1: Ja.
0: Ja, The Other hat nämlich ein neues Musikvideo rausgebracht zu dem Song Horror Movie Monster.
1: Mhm.
0: Der ist jetzt zwar nicht wirklich neu, aber das Musikvideo dazu
1: ist
0: neu.
1: Richtig, das ist jetzt ganz frisch raus und ja, kann man sich auf den üblichen Plattformen angucken.
0: Ja, also es ist jetzt kein Meilenstein der Filmgeschichte. So viel, so ehrlich muss ich jetzt einfach sein an der Stelle.
1: Ja, also es ist stellenweise schon charmant gemacht mit den, haben ein paar Horror-Movie-Monster-Kostüme.
0: Was? Nein, das hätte ich jetzt überhaupt nicht erwartet bei dem Titel.
1: Nein, überhaupt nicht. Nö,
0: ich dachte, da geht's um Einhörner.
1: Ja. Nein, das fängt einen netten Charme ein. Es ist jetzt halt nicht das spektakulärste und aufregendste Video an und für sich, aber ist charmant und kann man sich auf jeden Fall mal angucken.
0: Ja, wer The Other mag, schaut es euch auf jeden Fall an, falls ihr es noch nicht bemerkt habt, dass es da ist. Ja. Passender hätte ich es jetzt gefunden, wenn es zusammen mit dem Album rausgebracht kommen, keine Ahnung. Aber steckst nicht drin, weiß ich nicht, was da dahinter steckt, warum man es später gemacht hat. Aber
1: ja, wir freuen uns auf jeden Fall, dass es insgesamt da ist. Und ja, sonst haben wir leider wenig, was wir ankündigen können oder was gerade eben.
0: Nee, ich meine, wer im Moment auf Festivals rumfährt und so, der merkt, es sind einige Bands im Moment auch auf Festivals und auf Tour und so. Soweit ich weiß, war auf dem WGT. Ich weiß jetzt nicht mehr, was alles da war. Ich glaube, auf Wacken sind The Other. Und es sind auch so Bands auf Tour. Hier nach Nürnberg kommt leider im Moment keiner.
1: Das ist
0: Also Blitzkid wäre zwar mitunter in Deutschland unterwegs, aber ja.
1: Halt auch nicht in der unmittelbaren Umgebung.
0: Nein, leider nicht. Deswegen ist jetzt im Moment dieses Musikvideo mehr oder weniger alles, was wir aus dem Bereich haben. Aber
1: und dass halt die ein oder andere Horror-Punk-Band jetzt halt im WGT oder Wacken oder sonstiges unterwegs sind, das ist ja die letzten Jahre schon immer größer geworden, ist oder immer mal wieder aufgetaucht. Und wenn ihr da unterwegs seid, wisst ihr das wahrscheinlich schon sowieso. Deswegen brauchen wir da jetzt halt nicht großartig.
0: Nein, wir brauchen jetzt gar nicht großartig. Wir machen jetzt einfach Folgendes. Wir hören uns den Song Horror Movie Monster hier direkt an und vielleicht hat der ein oder andere, der ihn noch nicht auf YouTube dann das Musikvideo gesehen hat, dann Lust, dass er sich da auch nochmal anguckt.
1: Genau.

0: So, jetzt haben wir noch etwas in komplett eigener Regie, eigener Sache. Einer unserer altgedientesten Stammhörer hat letzte Woche mal wieder angesprochen, wie es denn mal um neue Shirts, Hoodies oder ähnliches bestellt ist.
1: Genau. Und ja, da wollen wir uns letztendlich auch drum kümmern. Aber wir brauchen da ein bisschen Feedback von euch.
0: Ja, genau. Wir brauchen nämlich euch dafür, weil damit sich das lohnt.
1: Wollen wir ja quasi eine Bestellung zusammensammeln. Und deswegen, wenn ihr Bock und Lust habt, dann sprecht uns einfach mal drauf an.
0: Sprecht uns an, schreibt uns an. Ich meine, Facebook gibt's immer noch.
1: Ja.
0: Für die alten Monster unter euch. So irgendwie. Ja, ich muss da immer wieder drauf rumreiten, dass das ja nur noch für alte Leute gedacht ist. Kontaktiert uns irgendwo oder hinterlasst einfach mal verbindlich im Endriss euren Namen.
1: Genau.
0: Weil also, das Ganze wird auch über das Endriss laufen. Richtig. Carlo hat uns da eine neue Druckerei besorgt, nachdem die alte jetzt so in der Form nicht mehr funktioniert. Wird's eine neue Stelle geben, die das macht. Aber es lohnt sich halt wirklich nur, wenn wir sagen, wir machen mal so 10 bis 15 Teile zusammen. Dann können wir da mal wieder was in Auftrag geben. Und nachdem ja beim einen oder anderen brennt so ein bisschen unter die Nägel, endlich mal neue Klamotten zu haben. Also nicht generell. Die rennen jetzt nicht mit 50 Jahre alten Unterhosen durch den Tag. Hoffe ich. Ralf.
1: Ja.
0: Nee, neue Klamotten mit unserem Radiologo drauf. Dann wäre es halt sinnvoll, wenn wir ein paar Leute zusammenkriegen.
1: Genau.
0: Und damit das jetzt jeder auch wieder weiß und irgendwo präsent hat, deswegen jetzt hier diese minutenlange Predigt mitten in einer wunderschönen Sendung voll toller Musik, nerven wir euch mit unseren Monologen.
1: Richtig. Und ja, wie gesagt, T-Shirts, Tanktops, Hoodies, alles ist grundsätzlich möglich.
0: Ich dachte jetzt, dass du sagst T-Shirts, Tangas.
1: Können wir bestimmt auch versuchen zu arrangieren, wenn sich der ein oder andere Interessent dafür findet.
0: Ja, ich weiß jetzt nicht, wie bedruckbar die sind und ich stelle es mir lustig vor.
1: Also, wenn da eine Anfrage kommt, wir schauen, was wir machen können.
0: Ja, egal was es ist, also, we don't judge.
1: Nein, auf gar keinen Fall.
0: Büstenhalter, Unterwäsche, Schlafanzüge.
1: Ja.
0: Kopfkissenbezüge. Äußert eure Wünsche. Ich weiß nicht, was machbar ist, aber wenn es machbar ist, dann sorgen wir dafür, dass es gemacht wird.
1: Ja. Wir finden das definitiv für euch raus.
0: Gut, also wie gesagt, lasst da einfach von euch hören. Lasst es uns in irgendeiner Art und Weise wissen. Und ich denke, man kann da auch im Zweifelsfall einfach mal beim Carlo einen Zettel hinterlegen, wenn die Leute sich da eintragen.
1: Ja.
0: Und wir ein paar zusammen haben, dann wird's gemacht. Und dann können wir auch wieder so wunderbar professionelle Fotos davon machen.
1: Auf jeden Fall.
0: Ich denke da immer noch an diese Katalogbilder, die wir da mal gemacht haben.
1: Ja, macht doch auch Spaß.
0: Ja. Na gut. Genug von dem Thema. Weiter mit Musik.
1: Ihr wisst Bescheid.

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0: So, das war's wieder für heute. Reicht.
1: Reicht für heute? Ja,
0: mir reicht's. Ja. Mir reicht's, dir reicht's, glaube ich auch. Euch wird's hoffentlich auch reichen. Euch muss es reichen.
1: Ja, ihr habt keine andere Wahl.
0: Ja, wenn wir sagen, es ist Schluss, dann ist Schluss.
1: Ja. Ja,
0: gibt's hier keine, ist hier keine Demokratie, ne?
1: Nee, das ist alles. Das
0: ist die Radiodiktatur.
1: Richtig. So und nicht anders.
0: Genau.
1: Sind wir noch so fair, dass wir den nächsten Sendetermin verraten?
0: Ja, ich wollte gerade sagen, der 10.7. ist unser nächster Sendetermin. Bis dahin, ja, hoffe ich, dass wir es noch gut erbacken jetzt.
1: Wird schon werden. Und wäre schön, wenn bis dahin noch weitere Dinge passieren, von denen wir berichten können.
0: Wäre vor allem cool, wenn sich bis dahin vielleicht tatsächlich der eine oder andere wegen Merch meldet.
1: Genau.
0: Wir machen auch ganz faire Preise. Wir verdienen nur 200% da dran.
1: Ja, also ja. Vielleicht mal 250%, aber
0: nur manchmal, nur bei ausgewählten
1: richtig.
0: Dingen. Ja, nee, wir machen gute Preis. Beste Preis. Gut, vielleicht haben wir bis dahin auch tatsächlich wirklich was Verkündenswertes.
1: Ja, das wäre natürlich sehr schön.
0: Aber ich glaube nicht, weil Juli, August, das waren immer so die Zeiten, wo am allerwenigsten spannende Dinge passieren, außer dass wieder irgendwo jemand einen Stofflöwen mit einem Wildschwein verwechselt oder so ähnlich.
1: Da freue ich mich, also hatten wir dieses Jahr jetzt schon mal irgendwie so eine großartige...
0: Nee, bisher ist mir da noch nichts aufgefallen. Aber das, wie gesagt, das
1: wird wieder Zeit, ja.
0: Die also, Zeit kommt ja jetzt genau. Dann erst. Also, wenn du dir wieder täglich ans Hirn langen kannst.
1: Ja, wenn man sonst von nichts berichten kann, also auch sonst in der Welt.
0: Oder die Leute entsetzt feststellen, dass sie da von Maikäfern überfallen werden.
1: Ach ja, das war auch schön.
0: Ja, wundervoll.
1: Oh.
0: Die tierische Zeit des Schreckens.
1: Ja. Das ist immer hervorragend, ja, was da zustande kommt.
0: Mal schauen, was dieses Jahr dann da auf uns zukommt. Die tollwütigen Hasen oder der wünschlich so wild gewordener Rammler anfällt. Ne?
1: Dutzende.
0: Jetzt hör aber auf, sonst kriegen die Leute noch Albträume.
1: Ja.
0: Für heute lassen wir es gut sein.
1: Richtig.
0: Uns fällt auch nichts Sinnvolles mehr ein.
1: Wir lassen jetzt den Abend schön an uns vorbeiziehen.
0: Schalten jetzt wieder auf Durchzug. Ja. Und ja, jetzt ist Schluss, Mensch.
1: Ja.
0: Aus.

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Hallo und herzlich willkommen hier bei Neues für mich. Ich bin der Martin und ich habe hier wieder eine richtig geile Sendung für euch vorbereitet mit dem Besten aus Extreme Metal, nur hier bei Neues für mich auf Rock'n Radio. Die Festivalsaison geht los, das Wetter wird schöner, die Musik wird lauter und deshalb machen wir jetzt gleich weiter mit ordentlich Geblaste. Viel Spaß damit.

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Nach den zwei ausufernden Black Metal Nummern von Blood Obsession und danach Der Weg einer Freiheit geht's jetzt hier weiter mit stumpfem, groovigen Death Metal von Sangui Sugarbog. Ich wünsche euch viel Spaß damit hier bei Nice to Meet You.

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zwei brachiale New Metal Nummer hintereinander, so wie New Metal sein muss. Nur hier bei Noise to Meet You, das ganze Scheiß, den ihr sonst nirgendwo hört. Weiter geht's jetzt hier mit geilstem Black Metal von Mygwa. Viel Spaß.

aus Ray Tech Death Metal mit richtig geiler Atmosphäre. Und wo gehört? Genau, hier bei Noise to Meet You. Und deshalb machen wir jetzt gleich weiter mit noch richtig geilen, unbekannten, richtig ballernden Songs. Viel Spaß mit den weiteren Liedern.

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Das waren Sulfo Eon. Ich liebe sie. Nicht verpassen, sie spielen dieses Jahr im Dezember im Z-Bau in Nürnberg. Also unbedingt hingehen. Das ist ein richtig geiles Tagesfestival. Incantation Rites mit Morast. Wie gesagt, Sulfo Eon, Thronehammer. Wird bestimmt richtig geil. Wir machen jetzt weiter hier mit Wiedergänger, bestem Black Metal.

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Wir kommen so langsam wieder am Ende der heutigen Sendung. Ich hoffe, ihr hattet Spaß. Ich verabschiede mich an dieser Stelle schon mal. Bleibt aber dran. Ein paar Songs habe ich noch für euch. Wir hören uns wieder nächsten Monat. Gleiche Stelle, gleiche Welle. Rockin' Radio bei Max Neo. Nice to meet you. Eure Sendung für den Extreme Metal. Macht's gut. Bis zum nächsten Mal.

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